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1: Im Studio André Glatzel. Die geplante Zuckersteuer fällt wohl deutlich umfangreicher aus als bisher gedacht. Laut Medienberichten betrifft das eine ganze Palette an Getränken, darunter auch Sirup-Varianten, Fruchtsäfte aus Konzentraten und alkoholfreies Bier. Philipp Nitzig.
2: Finanzminister Klingbeil sagte bei NTV, dass die ganze Bundesregierung hinter den Plänen zur Ausweitung stehe. Um welche Getränke es sich genau handelt, sei aber noch vertraulich. Die Bundesregierung erhofft sich von der Steuer, dass der Zuckerkonsum in der Bevölkerung sinkt. Gleichzeitig winken aber auch zusätzliche Steuereinnahmen, die den klammen Krankenkassen zugutekommen sollen.
1: Mit viel Druck auf dem Kessel ist die Bundesregierung zu ihrer Kabinettsklausur zusammengekommen. Hauptthema ist die angespannte wirtschaftliche Lage. Union und SPD wollen jetzt schnell die angeschobenen Reformen umsetzen. Da geht es unter anderem um mehr Wettbewerbsfähigkeit und weniger Bürokratie. Bundesforschungsministerin Dorothee Bär.
3: Wir haben in Deutschland wahnsinnig viele schlummernde Potenziale, die wir heben wollen. Letzte positive Zahl, der Aufwärtstrend auch bei den Start-up-Zahlen gibt ganz große Hoffnung. Den Trend wollen wir weiter unterstützen, auch durch eine Innovationsfreiheitsoffensive. Das heißt konsequent weniger Förderbürokratie, dafür mehr Drive bei dem Transfer von der Forschung direkt in die Praxis.
1: Die Luftfahrtbranche in Deutschland bleibt im Sinkflug. Der Flughafenverband hat seine Jahresprognose nochmal nach unten korrigiert. Er geht nun von rund 217 Millionen Passagieren aus. Ein Grund ist der Iran-Krieg. Der Flughafenverband kritisiert aber auch die Standortbedingungen mit hohen Kosten. US-Country-Sängerin Dolly Parton ist tot. Das hat ihre Familie mitgeteilt. Parton wurde 80 Jahre alt. Sie hatte zuletzt mit gesundheitlichen Problemen zu kämpfen und musste geplante Auftritte absagen. Zu ihren größten Hits gehören Jolene und 9to5. Die deutsche Wirtschaft ist von Mai bis Juni um 0,3% gewachsen und das trotz des Iran-Kriegs. Das Statistische Bundesamt hat seine erste Schätzung damit um 0,1 Prozentpunkte nach oben korrigiert. Grund für das Plus ist die gute Exportentwicklung.
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4: Das Wetter. Im Süden und Südwesten gebietsweise Regen, vereinzelt sind auch kurze Gewitter dabei. Sonst zeigt sich der Himmel oft gering bewölkt oder klar. Im Nordosten können sich örtlich Nebelfelder bilden. Die Tiefsttemperaturen liegen zwischen 7 und 16 Grad. Die Aussichten. Am Dienstag bleibt es im Norden und Osten sonnig und trocken, während sich in der Mitte sowie im Süden zeitweise Regen und vereinzelt Gewitter ausbreiten. Die Höchsttemperaturen erreichen 17 bis 26 Grad. Am Mittwoch scheint im Norden und Nordosten häufig die Sonne, im Süden und in der Mitte ziehen dagegen Regenschauer und einzelne Gewitter durch. Am Donnerstag wird es wieder deutlich wärmer mit 28 bis 34 Grad. Und von Westen her steigt die Gewittergefahr mit örtlicher Unwettergefahr. Soweit zum Wetter, kommen Sie gut durch die Nacht.
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0: Das Wetter. Im Süden und Südwesten gebietsweise Regen, vereinzelt sind auch kurze Gewitter dabei. Sonst zeigt sich der Himmel oft gering bewölkt oder klar. Im Nordosten können sich örtlich Nebelfelder bilden. Die Tiefsttemperaturen liegen zwischen 7 und 16 Grad. Die Aussichten. Am Dienstag bleibt es im Norden und Osten sonnig und trocken, während sich in der Mitte sowie im Süden zeitweise Regen und vereinzelt Gewitter ausbreiten. Die Höchsttemperaturen erreichen 17 bis 26 Grad. Am Mittwoch scheint im Norden und Nordosten häufig die Sonne, im Süden und in der Mitte ziehen dagegen Regenschauer und einzelne Gewitter durch. Am Donnerstag wird es wieder deutlich wärmer mit 28 bis 34 Grad. Und von Westen her steigt die Gewittergefahr mit örtlicher Unwettergefahr. Soweit zum Wetter, kommen Sie gut durch die Nacht.
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0: Aus der Branche wird vorab gefordert, bei den Reformen Tempo zu machen. Unionsbundestagsfraktionschef Thorsten Frey.
1: Wir haben ja bereits vor der parlamentarischen Sommerpause viele Gesetzgebungsvorhaben aufgegleist und die müssen jetzt umgesetzt werden. In der Regel mit der Zielsetzung Ende des Jahres. Insofern steht uns ein arbeitsreicher Herbst bevor.
0: Deutsche Fahnder sind einem internationalen Autoschiebernetzwerk auf der Spur. Die Täter sollen zehntausende Unfallwagen aus den USA nach Europa gebracht, oberflächlich repariert und dann weiterverkauft haben. Die Sicherheitsgefahr ist enorm, sagte uns Alexander Roth von der Europäischen Staatsanwaltschaft in Berlin.
2: Der klassische Fall ist der Airbag, der durch ein zusammengerolltes T-Shirt ersetzt wurde. Oder das Träger oder das gesamte Fahrgestell, die nach einem Unfall gebrochen waren, nicht wieder statisch sauber hergestellt ist, sondern nur notdürftig zusammengebogen wurden.
0: Der Steuer- und Zollschaden liegt bei rund 100 Millionen Euro. Bei Volkswagen werden jetzt nach und nach die Beschäftigten über die Sparpläne des Konzerns informiert. Kritik an möglichen Werksschließungen und einem drohenden Jobabbau kommt unter anderem von Niedersachsens Ministerpräsident Olaf Lies. Er fordert den Konzern auf, gemeinsame Lösungen zu finden. Die USA erhöhen den wirtschaftlichen Druck auf den Iran. US-Finanzminister Bessent kündigte neue Sanktionen gegen rund 60 Firmen und Personen an. Betroffen sind unter anderem Öl, Finanzen und Schifffahrt. Bessent fordert auch andere Länder auf, ihre Wirtschaftsbeziehungen zum Iran abzubrechen. Was sind die neuesten Trends in der Gaming-Welt? Darum dreht sich ab heute Abend alles in Köln. Die Computerspielemesse Gamescom startet mit ihrer Eröffnungsshow. Morgen darf dann zunächst das Fachpublikum rein. Ab Donnerstag ist das Gelände für Besucher geöffnet. 1600 Aussteller sind in diesem Jahr dabei. Schalke 04 ist in die zweite DFB-Pokalrunde eingezogen. Der Bundesliga-Aufsteiger gewann beim Regionalligisten Halscher FC mit 5:2 nach Verlängerung. Bundesliga-Absteiger Wolfsburg musste gegen Regionalligist Altglienicke ins Elfmeterschießen und setzte sich damit 6:5 durch. Weiter sind außerdem der 1. FC Köln und der Hamburger SV.
3: Laut FM Wetter. Mit KI-Support. Viele Wolken gibt es heute Morgen erstmal. Im Süden kann es dazu vereinzelt regnen und kurz gewittern. Im Lauf des Tages wird es in der Nordosthälfte weiter sonnig und trocken. Von Süden Richtung Mitte kommt aber verbreitet Regen rein. Und ab und zu ist auch ein Gewitter dabei. Später lockert es im Süden wieder auf. Die Höchstwerte liegen bei 17 bis 26 Grad. Morgen oft sonnig und trocken. In der Mitte und im Südosten mehr Wolken und vereinzelt Regen. Maximal bis 28 Grad.

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0: die Formation, die wir sonst kennen von New York Groove, ja, Hello, ne? Die sagen hier ihren Zweitplatzierten, hätte ich jetzt beinahe gesagt, Tell 'em, ja, das war der Opener der ersten Stunde meiner Sendung.
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0: Dienstag ist heute. Dienstag, der 25.8. Der 25. August 2026, die Sendung Der Morgen mit Gernot. Das ist meine Wenigkeit, der hier montags bis freitags von 6 bis 9 Uhr live zu hören ist und unlive von 3 Uhr in der Nacht bis 6 Uhr ran immer die Wiederholung vom Vortag. Ihr Lieben, meine Stunde, meine Sendestunde beginnt mit Nachrichten, Sport und Wetterbericht, damit ihr informiert in den Tag kommt. In der 20. Sendeminute habe ich einen kleinen Beitrag. Dann um halb die Wetteraussichten und 10 nach halb gucken, weil wir heute Geburtstag hat. Musikalischerseits wie immer der stete Wechsel von deutsch in nicht deutsch gesungenem Liedgut und dazwischen die aktuelle Uhrzeit. 6 Uhr und 9 Minuten haben wir es. 9 Minuten nach 6. Rudolf Rock und die Schocker singen Mein Freund Jack ist zuckerkrank. Ja? Die Nummer, die kennen wir von Bonnie M. oder von Smoke, My Friend Jack. Ne? Und hier die deutsche Cover-Variante. Schönen guten Morgen und wir schlürfen zusammen Kaffee.

0: Hier war ein Gastsänger mit bei, ne? Habt ihr erkannt? Hugo Egon Balder, ne? Hier bei Rudolf Rock und die Schocker, mein Freund Jack ist zuckerkrank. Ja, mit Comedy-Text hätte ich jetzt beinahe gesagt. 6:12 haben wir es, 7:15. Shaken Stevens, brauche ich nicht viel zu sagen. Ja, ich bekenne mich, bin Fan, habe sehr, sehr viele Titel in der Rotation mit drin. Wir hören das alte Haus, ja? The Old House ist allerdings nicht auf seinen Mist gewachsen, aber er singt das Ding richtig gut nach.
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Der Titel ist eigentlich ein Country-Song gewesen. Vom Jahr 1954. Und Shakin' Stevens hat ihn 1981 als Rockabilly-Variante, wie eben gehört, hervorragend und erfolgreich gesungen. Das alte Haus, The Old Hose. Es gibt auch noch eine deutsche Cover-Variante vom Bruce Lowe, ne? Das hat der Ding gesungen. War der das? Ich überlege gerade scharf. Ja, ja, der war das. Das alte Haus von Rookie Dookie, ne? Peter Kraus hat auch noch eine Cover-Variante gesungen und viele mehr. Wir haben 6 Uhr und 16 Minuten, eine Minute nach Viertel 7. Johanna von Kotschern gibt jetzt die Rache-Variante. Gestern habe ich doch den gespielt, ne? Gestern war Montag. Gestern habe ich den von Ralf Siegel, ne? Der Peter wird schon richten gespielt. Das Original. Die Mama wird schon richten. Ist nicht das Original, sondern auch eine Coverversion. Die hören wir jetzt. Das Original ist. Der Papa wird schon richten, ne? Von Peter Alexander. Hier die Racheaktion von Johanna von Kotschern. Die Mama wird's schon richten, ne? Warum ich da ins Stottern komme? Na, weil ich ein Lesbeschmutzer bin. Eigentlich dürfte ich den Titel gar nicht spielen. Der ist ja wieder völlig, also sexistisch gegen die Männerwelt. Ist ja fürchterlich. Wir armen Männer, was wir leiden müssen, was uns die Frauen denunzieren und unterdrücken und alles sowas. Ja, glaubt. Nach dem Hinweis wird das selbst hören. Liebe Sternchen, Hörer Sternchen innen. Nein, nein, nein, nein. So ein Blödsinn gibt es hier nicht. Der Morgen mit Gernot bleibt genderfrei. Auf die Werbeeinspielung der Laut AG hat der Morgen mit Gernot keinen Einfluss. Liebe Radiohörer, danke fürs Einschalten hier in der genderfreien Sendung Der Morgen mit Gernot.

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0: Den gibt es nicht mal bei der Plattform mit dem großen Y. Ne? Könnt ihr gerne eingeben. Johanna von Kotschian, die Mama wird es schon richten. Ihr werdet den Titel nicht von ihr finden. Ihr findet den von Peter Alexander. Und wenn ihr tief sucht, findet ihr den noch sogar von Ralf Siegel gesungen. Auch den besitze ich, ne? Der ihn ja geschrieben hat und selbst auch gesungen hat. Ne? Der Peter wird es schon richten. Aber diese Version hier, praktisch die Rache, ja, im wahrsten Sinne des Wortes, mit Anführungsstrichen und ein Smiley hinter, von Johanna von Kotschian, die Mama wird schon richten, die werdet ihr bei der großen Plattform nicht finden. Aber hier in der Sendung der Morgen mit Gernot, da hört ihr die hervorragende Variante. Jetzt haben wir es 6 Uhr und 21 Minuten, 9 Minuten vor 6:30. Jetzt hört ihr den Beitrag, den versprochenen, und dann gibt's Jason Donovan Every Day. Auf der Berliner Stadtautobahn hat die Polizei einen Rentner angehalten, der mit seinem Elektrorollstuhl auf dem Standstreifen unterwegs war. Der 74-Jährige gab nach Angaben des Präsidiums vom Mittwoch eine abenteuerliche Erklärung für seinen Ausflug mit dem Viehekel, das eine offizielle Höchstgeschwindigkeit von 10 Stundenkilometern hat, an. Er sei auf dem Weg in einen Baumarkt gewesen, da habe ihn die Sonne geblendet und unversehens habe er sich auf der Autobahn wiederbefunden. Die Beamten wurden allerdings misstrauisch, weil der Mann angetrunken wirkte. Tatsächlich ergab ein Test 1,26 Promille. Den Alkohol brauche ich, um Schwindelgefühle in den Griff zu bekommen, sagte der stark gehbehinderte Rentner der Polizei. Die ließ hingegen keine Milde walten, sondern zeigte ihn wegen Trunkenheit im Straßenverkehr an.
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0: Jason Donovan, every day. Das stimmt, every day, außer Sonnabend und Sonntag nicht. Ansonsten schon, Montag bis Freitag, every day gibt es hier die Sendung. Der Morgen mit Gernot. 6 Uhr und 26 Minuten haben wir es. 4 Minuten vor 6:30. Andrea Berg singt jetzt. Das kann kein Zufall sein. Kennt ihr aus dem Englischen von Pietro Lombardi, ja? Call My Name, und hier die deutsche Covervariante mit der guten Andrea Berg.
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0: Andrea Berg, das kann kein Zufall sein, die deutsche Cover-Variante von Piero Lombardi, seinem Titel Call My Name. Genau, 6 Uhr und 30 Minuten haben wir es. Das ist der Moment für den Wetterbericht und ein paar Verbrauchertipps. Und dann gibt es ein schönes Medley von Smokey. Ja? Smokey, it's Medley Time hier in meiner Sendung Der Morgen mit Gernot. Aber erst das Wetter.
1: Mit KI-Support. Viele Wolken gibt es heute Morgen erstmal. Im Süden kann es dazu vereinzelt regnen und kurz gewittern. Im Lauf des Tages wird es in der Nordosthälfte weiter sonnig und trocken. Von Süden Richtung Mitte kommt aber verbreitet Regen rein. Und ab und zu ist auch ein Gewitter dabei. Später lockert es im Süden wieder auf. Die Höchstwerte liegen bei 17 bis 26 Grad. Morgen oft sonnig und trocken. In der Mitte und im Südosten mehr Wolken und vereinzelt Regen. Maximal bis 28 Grad.

It's Medley Time. Smokey Forever is Medley Time. Ja, it's Medley Time, so heißt das tatsächlich, ne? Schöne Nummer zum morgendlichen Wachwerden und vor allen Dingen gute Laune bekommen. 6 Uhr und 35, na, 36 haben wir's. 36, wir gehen immer über die zukunftsträchtige Zeit, na genau. 6 Minuten nach 6:30 in der Zwischenzeit, jetzt gibt's Mary Rose. Leider liebe ich dich immer noch, das ist die deutsche Cover-Variante vom Cher-Song, ja? Believe, mit den gleichen schönen Effekten, die man da so hört, ne? Mit dem Stimmenverzerrer. Ja, und dann gucken wir, wer heute Geburtstag hat.

Schauen wir doch mal, wer am 25. August Geburtstag hat oder hätte. Die britische Sängerin und Songwriterin Amy MacDonald wird heute 39 Jahre alt. Herzlichen Glückwunsch zum Purzeltag. Des Weiteren, wen haben wir hier? Ich gucke. Nee, links wird nicht. Hier. Nicht von linken Politikern hier noch gratulieren zum Geburtstag. Nein, die wollen Brandmauer. Dann kriegen sie auch nichts gratuliert und auch nicht namentlich erwähnt. Pech gehabt. Wer Brandmauer will, kriegt doch Brandmauer. Auch von mir. Claudia Schiffer, deutsches Modell. Nee, Modell nicht. Model heißt das ja. Eigentlich ist es komisch geschrieben, das Wort, ne? M-O-D-E-L. Würde doch Modell heißen. Ein Modell. Aber es ist ja ein Model. Also so ein... Gut, na okay, da müssen wir später mal drüber reden. 56 Jahre wird sie alt. Herzlichen Glückwunsch zum Purzeltag. Des Weiteren Billy Ray Cyrus, ja, der US-amerikanische Country-Sänger und Schauspieler, wird heute 65 Jahre alt. Herzlichen Glückwunsch zum Purzeltag. Der deutsche Regisseur und Produzent Sönke Wortmann wird heute 67 Jahre alt. Wen haben wir noch? Elvis Costello, der britische Musiker, wird heute 72 Jahre alt. Herzlichen Glückwunsch auch für ihn zum Purzeltag. Und hier sind ja so viele, mein lieber Mann, heute ist eine Menge. Ja, eine Menge los. Wen haben wir denn hier noch? Guck einer an. Gene Connery. Ja, der wird, hätte heute auch Geburtstag gehabt, noch hat er viel mehr und verstarb aber im Alter von 90 Jahren 2020. Wen gibt's noch? Lou van Burg, der niederländisch-deutsche Showmaster und Entertainer. Der hat auch heute Geburtstag oder hätte 1917 geboren. Noch wen? Eine ganz wichtige Person. Also die wichtigste Person überhaupt, die ich heute erwähnen muss. Ein deutscher Politiker steht hier. 1912 geboren und verstarb 1994 im Alter von 81 Jahren. Der Wessi, der den Osten regiert hat und damit kläglich gescheitert ist. Das ist normal. Wessis können das nicht. Ha! Erich Honecker, ja, Fetenete, ich sag's euch, der hat heute oder hätte heute Geburtstag gehabt, müssen wir ja heute erstmal einen sozialistischen Sekt drauf trinken, oder? singend hören wir das Geburtstagskind von der Formation KISS, die kennen wir alle, ne? KISS, Gene Simmons, der hat heute auch Geburtstag und den lassen wir jetzt singen. 1949 geboren, wird heute 77 Jahre alt. Der bekannte Song I Was Made for Loving You, den wir durchaus alle kennen.

0: 1978 kam er raus und ist bis ins Jahr 79 ein riesen Erfolgssong gewesen von der Formation Kiss. Und Gene Simmons, heute Geburtstagskind des Tages, zu Ehren habe ich den Titel gespielt, ihr Lieben. Aber, man muss mal zur Ehrenrettung sagen von dieser Hardrock-Formation und Band. Das ist eher ein weichgespülter Titel von denen gewesen. Das war nicht ihr Aushängeschild, obwohl es ihr größter Erfolg war, ne? Aber mit Disco-Rhythmen und so, da hatten die nicht viel am Hut und haben sie bis heute nicht, ne? Sie sind eine Hardrock-Band, ne? Und sind eher in Richtung Heavy Metal zu hören, als in Richtung Disco-Klänge, so wie wir es hier alle kennen. Trotzdem mögen wir diesen Song. Und hören hier gerne, hier in der Sendung der Morgen mit Gernot. Wir haben es 6 Uhr und 48 Minuten, 3 Minuten nach 6:45. Alle, die los müssen auf Maloche, wünsche ich einen schönen Dienstag. Wir hören uns dann morgen früh wieder. Ne? Die schalten immer so ab 5 Uhr ein, die los müssen. Und dann sehe ich so um 3:15 rum, da werden die Hörerzahlen leicht weniger, weil die dann los müssen. Völlig korrekt. Wir hören jetzt Ines Adler, ich schleiche mich in dein Herz. Gleich in wenigen Sekunden geht's los.
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0: Ines Adler, ich schleiche mich in dein Herz. Für unsere Schlagerfans genau das Richtige um 6.53 Uhr. 7 Minuten trennen uns noch von der 7-Uhr-Marke. Wir hören gleich eine schöne Ruhe-Nummer und ich denke mal auch die bekannteste Nummer von der Formation Slick. Ja, Slick heißt die S-L-I-K, Forever and Ever. Nein, falsch. Forever and Ever, so ist richtig. Hören wir gleich. Und was wollte ich noch sagen? Ja, komm, ich muss euch noch einen erzählen. Komm, einer ist noch gut. Komm, einen kriegen wir noch hin. Warte mal, das hier erstmal weglöschen. Das hier auch. So, jetzt können wir. Jetzt geht's los. Pass auf. Ihr wisst ja, ich lese ja immer nebenbei so die tagespolitischen und aktuellen Schlagzeilen. Und was sehe ich da? Im Sommerinterview hat die zukünftige Bundeskanzlerin Frau Dr. Alice Elisabeth Weidel tatsächlich die derzeitige Bundesregierung als Flachzangen bezeichnet. Ja, das ist salopp umgangssprachlich. Ich kenne das schon, da war ich noch ein kleiner Bengel gewesen von 5 Jahren. Da hat meine Mutter schon zu mir gesagt, hey du Flachzange, was machst du da wieder? Ja, das kenne ich schon seit, weiß ich nicht, 55 Jahre und länger. Aber ich finde das gut, diese Bezeichnung ist passend. Jetzt kommt's. Jetzt hat diese komische, naja, T-Online, ja, diese Medienzeitung, ein riesen Pamphlet daraus gemacht und tatsächlich erklärt, was eine Flachzange ist. Ohne Quatsch, jetzt wirklich. Die haben dieses Arbeitsmaterial, ja, dieses Werkzeug von innen nach außen komplett beschrieben. Ja, sehr schön, sehr interessant. Und haben dann auch festgestellt, dass das durchaus auch eine Beleidigung sein kann. Aha. T-Online ist so bekloppt in der Birne, ich sag's euch. Das Bild von Frau Doktor und dahinter haben sie eine Flachzange, eine angebliche, abgebildet. Nur mit dem Unterschied, wer genau hinguckt, das ist eine Spitzzange, keine Flachzange. Sind das Idioten? Die sind zu dämlich, eine Flachzange abzubilden, zu fotografieren. So bekloppt ist T-Online. Aber es ist kein Wunder, ihr wisst ja, T-Online, ja, Tochtergesellschaft von der großen Deutschen Telekom und 51% hält der Staat. Logisch, ganz klar. Wessen Fahne ich schwinge, dessen Lieder ich singe. Sind die bekloppt? Müsst ihr euch mal angucken, ja? Die Frau Doktor zu sehen mit einem schönen Bild und im Hintergrund ist eine Spitzzange zu sehen und sie beschreiben eine Flachzange. T-Online, ihr seid so bekloppt in der Birne. Und warum habe ich recht, sage ich euch. Weil ich Elektriker gelernt habe und mit solchen Zangen tagtäglich arbeite. Ihr seid so bekloppt. Nicht mal den Unterschied zwischen einer Spitz- und einer Flachzange könnt ihr. Und dann wollt ihr den Begriff von der Flachzange erklären. Und das, was ihr da beschrieben habt, mit den Riffeln, ist auch falsch. Eine Flachzange hat in der Mitte keine. Sie ist flach. Deswegen heißt sie Flachzange. Die hat gar keine Riffel. Die ist nicht zum Festhalten von Sachen. Mann, sind die dämlich. T-Online. Der blödeste Verein mit dem Spiegel zusammen.
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2: Im Studio Holger Dilk. Schönen guten Morgen. Die politische Sommerpause ist vorbei und die Bundesregierung steht direkt unter Druck. Bei einer Kabinettsklausur heute und morgen will Kanzler Merz die Wirtschaft in den Fokus

0: Hannover.
1: Ich setze auch jetzt darauf, dass wir gemeinsame Lösungen finden mit und für die Kolleginnen und Kollegen an den Volkswagen-Standorten, dass wir zu Lösungen kommen, die Perspektiven für die Kolleginnen und Kollegen öffnen, die sicherstellen, dass Automobilproduktion in Niedersachsen, in Deutschland möglich ist, aber nicht im Gegeneinander, sondern im Miteinander.
0: Ein internationales Autoschiebernetzwerk beschäftigt europaweit die Behörden. Betrüger sollen Zehntausende Unfallwagen aus den USA importiert, oberflächlich repariert und dann weiterverkauft haben, sagte uns die Europäische Staatsanwaltschaft in Berlin. Der Zoll- und Steuerschaden wird auf rund 100 Millionen Euro geschätzt. In Köln schlagen ab heute Abend wieder die Herzen der Computerspielfans höher. Die Gamescom startet mit ihrer Eröffnungsshow. Richtig los geht es für das breite Publikum übermorgen. Rund 1600 Aussteller präsentieren die neuesten Spiele und Trends. Bis zu 350.000 Besucher werden erwartet. Der VfL Wolfsburg hat die zweite Runde im DFB-Pokal erreicht. Der Bundesliga-Absteiger konnte sich gegen Regionalligist Altklinike allerdings erst im Elfmeterschießen mit 6:5 durchsetzen. Außerdem weiter sind der HSV, Schalke 04 und der 1. FC Köln.
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3: Mit KI-Support. Wolkig und ab und zu nass ist es heute Morgen. Dazu kann es im Süden auch mal kurz gewittern. Später bleibt es im Süden oft bei Regen, während es sonst häufiger sonnig und trocken wird. Vereinzelt gibt es auch mal Nebel. Die Höchstwerte liegen bei 17 bis 30 Grad. Morgen geht's gemischt weiter mit Sonne und Wolken und vereinzelt Regen, maximal bis 28 Grad.

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0: Ich mag den King of Rock'n'Roll schon seit meiner Jugendzeit. Ja, der King of Rock'n'Roll, Mr. Elvis Presley, Don't Be Cruel, war der Opener der zweiten Stunde meiner Sendung
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0: Dienstag, der 25. August 2026. Ihr hört die Sendung Der Morgen mit Gernot hier in der zweiten Stunde. Live immer montags bis freitags von 6 bis 9 und unlive von 3 Uhr in der Nacht bis 6 Uhr ran. Immer die Wiederholung vom Vortag. Zur vollen Stunde werdet ihr mit Nachrichten, Sport und Wetterbericht beglückt. Zum Anfang immer, dann in der 20. Sendeminute ein kleiner Beitrag. Um halb die Wetteraussichten und 10 nach halb gucken wir, wer heute Purzeltag hat. Musikalischerseits.

jetzt der Fairness-Filter, seid ihr gewohnt bei mir in der Sendung, gibt es immer einen deutschsprachig gesungenen, gefolgt von einem nicht deutschsprachig gesungenen Titel. Das immer im Wechsel und dazwischen die aktuelle Uhrzeit. Und wenn ihr ganz, ganz lieb seid, kriegt ihr noch einen dämlichen Spruch dazu. Den braucht ihr nicht bezahlen. Der ist völlig kostenlos und gratis und manchmal sogar völlig umsonst. Nach dem King of Rock'n'Roll, Mr. Elvis Presley, Don't Be Cruel, gibt's erstmal die Uhrzeit. 7 Uhr und 7 Minuten, 7 Minuten nach 7. Und jetzt was Deutsches. Udo Jürgens besingt den Regen in Rhodos. Ja, Rhodos im Regen. Schön, dass ihr da seid, ihr Lieben. Moin, moin und Prost Kaffee. Ach nee, Tee? Nicht? Heiße Milch? Nee? Glas heißes Wasser und eine Backpfeife? Ja, fein.

0: Rodders im Regen mit dem unvergessenen Udo Jürgens. 7 Uhr und na gleich 11 Minuten, ja, 4 Minuten vor 7:45 haben wir's. George Michael und seine Formation Wham singt jetzt Wake Me Up Before You Go Go. Na bitteschön.
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0: George Michael mit einem flotten Nummer am frühen Morgen. Wake me up before you go, go. Was so viel heißt, weck mich auf, bevor du gehst. Ja, ja, ja. Das sagt doch das Paar, die sich abends getroffen haben für einen One-Night-Stand, ne? Gernot, die Sendung bleibt jugendfrei. Keine weiteren Ausführungen in dieser Richtung. Ansonsten ist das nämlich wieder ein Beitrag unter...
1: Muss ich denn jedes Mal, wenn ich sauge oder saugblase, den Schlauchstecker in die Schlauchnut schieben?
2: Wie Sie wünschen, gnädige Frau.
0: Und das ist nicht korrekt in einer morgendlichen Sendung, wo Kinder zuhören. Wir haben 7:15, Viertel acht genannt oder Viertel nach sieben. Wir zwei fahren irgendwo hin. Der gute Peter Rubin, der besingt jetzt diesen hervorragenden Evergreen. In wenigen Sekunden geht's los.
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0: Peter Robin, wir zwei fahren irgendwo hin. So ein richtig kleiner Mitschunkler hier am frühen Morgen. Und schmunzeln zu sich kriegen, weil man denkt, Gernot, du hast so die Dinger bloß wieder alle ausgekramt. Mann, Mann, Mann. Das hat ja meine Oma schon gehört. Richtig. Aber die Jugendlichen, die kennen die Musik gar nicht mehr. Stellenweise hören sie hier rein und sagen, boah, ich hab den noch gar nicht gefunden, auf welchem Platz ist denn der in den Charts?
1: Dieser Typ mit seiner Moderation macht mich noch völlig wahnsinnig.
0: 7 Uhr und 20 Minuten, haben wir es in der Zwischenzeit 10 Minuten vor 7:30. Jetzt gibt's den Beitrag, den versprochenen, und dann singt Madonna Open Your Heart. Erst der Beitrag.
2: Falsche Führerscheine haben drei albanische Parlamentarier in den Knast gebracht. Mit einem Fahrer waren die drei privat nach Deutschland gekommen, um Gebrauchtwagen zu kaufen. Mit ihrer Kolonne von 4 Autos fielen sie auf der Autobahn München-Salzburg allerdings einer Polizeistreife auf. Zu Recht. Ihre Führerscheine waren total gefälscht. Die drei Abgeordneten des Bundesparlaments beriefen sich zwar auf ihre Immunität, die gilt aber nur in Albanien.
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0: Madonna mit Open Your Heart um 7:25, 5 Minuten vor 7:30. Hammer's. In der Zwischenzeit, ihr hört die Sendung Der Morgen mit Gernot. Das ist der gut gelaunte Kerl hier hinter den beiden Mikrofonen, der sehr amüsiert die Bolle auf dem Milchwagen für euch dufte Mucke zu spielen. Und das montags bis freitags von 6 bis 9 Uhr live und unlive von 3 Uhr in der Nacht bis 6 Uhr ran. Immer die Wiederholung vom Vortag. Jetzt gibt's den Altmeister des deutschen Schlagers und Komponist für viele, viele, viele seiner Mitstreiter. Genau, die Rede ist von Gigi Anderson. Am weißen Strand von Sant'Angelo hören wir. Auf ihm und seine Freunde in der gleichen Branche gehen mit Sicherheit mehr wie 3000 Titel. Ja, nicht er selber hat sie gesungen, sondern auch für viele, viele seiner Mitstreiter. Hier ein kleiner Auszug, nämlich ein Titel aus seinem mehr wie 3000 großen Repertoire.
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Und aus dem Dunkel der Nacht

0: Gigi Anderson, Meister im deutschen Schlagergeschäft am weißen Strand von San Angelo, hier um 7:30 Uhr, ganz genau halb acht, Halbzeit meiner kompletten Sendung, der Morgen mit Gernot und auch Halbzeit der zweiten Stunde. Wir hören jetzt das Wetter und eventuell ein paar Verbrauchertipps und dann gibt es eine schöne Nummer aus den 80ern mit London Beat und I've Been Thinking About You. Freue ich mich drauf. Aber erst das Wetter.
1: Mit KI-Support. Wolkig und ab und zu nass ist es heute Morgen. Dazu kann es im Süden auch mal kurz gewittern. Später bleibt es im Süden oft bei Regen, während es sonst häufiger sonnig und trocken wird. Vereinzelt gibt es auch mal Nebel. Die Höchstwerte liegen bei 17 bis 30 Grad. Morgen geht's gemischt weiter mit Sonne und Wolken und vereinzelt Regen, maximal bis 28 Grad.

0: I've been thinking about you mit London Beach hier in meiner Sendung Der Morgen mit Gernot. 7:36 Uhr haben wir, 6 Minuten nach 7:30. Ihr Lieben, ihr wisst, ich lese. Das ist das Einzige, was ich dann doch noch so ein bisschen kann. Und nicht falsch verstehen. Also, ich finde das immer ein bisschen sarkastisch, was ich so von mir gebe und mit Absicht. Jetzt hat man eine dritte Drohne gefunden, ja? Flugplatz Leipzig, erinnert euch, ne? Drohne gefunden da und der Busfahrer hat das Ding mit der Hand festgehalten und zunichte gemacht und sowas alles, wisst ihr ja, ne? Und dann die zweite und die dritte. Jetzt hat man die dritte gefunden mit 50 Gramm Sprengstoff. Mal zur Einordnung, ne? So ein Polenböller, die Bösen, also, die haben ungefähr 1 Gramm drin. Macht schon ganz schön Rums, ne? Und 50 Gramm TNT würden schon ein Riesenloch in so ein Flugzeug reinhauen. Das ist richtig. Zumindest nicht flugbereit machen. Davon kann man ausgehen, ne? Aber ihr Lieben, nachdenken, weiter nachdenken. Die Schuld wird ja immer zu den Russen geschoben. Und ihr bildet euch ein, dass dann das wirklich der sogenannte damalige KGB wäre oder ein Anschlag von den Russen. Die würden so blöde Dinger basteln, die 3-mal nicht funktionieren? Hallo? Wie naiv denkt denn eigentlich der NDR und der WDR? Wieder mal der öffentlich-rechtliche Rundfunk. Die verbreiten so einen Schmutz und Dreck. Niemals kam das von Russland, die Nummer. Werden wir demnächst in den nächsten Wochen oder Monaten auch aufgedeckt finden. Aber ein Wort der Entschuldigung an den russischen Staat, den werdet ihr dann nicht finden beim NDR und WDR. Aber erstmal behaupten, so einen Schwachsinn. Einfach mal nachdenken. Die Russen sind nicht zu blöde. 3 Drohnen, die fehlschlagen, ja, zu basteln. Niemals. Eine, okay, kann mal vorkommen. Vielleicht die zweite, zu blöde zum Treffen. Aber doch nicht 3. Dreimal blöd seid ihr, NDR und WDR. 3-mal blöd. André Jungs, Küsse der Nacht. Nachdenken. Nachdenken ist angesagt.
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Heute sind so viele, heute muss ich mal ein bisschen beeilen mich. Ja? Claudia Schiffer, das deutsche Model. Am 25. August hat sie Geburtstag. Heute ist er genau 1970 geboren und sie wird 56 Jahre alt. Herzlichen Glückwunsch dafür. Billy Ray Cyrus, den hören wir gleich. US-amerikanischer Country-Sänger und Schauspieler, wird heute 65 Jahre alt. Herzlichen Glückwunsch. Sönke Wortmann, deutscher Regisseur und Produzent, wird 67 Jahre alt heute. Tim Burton, der US-amerikanische Filmregisseur, wird 68 Jahre alt. 72 Jahre alt wird Elvis Costello, der britische Musiker. Des Weiteren, wen haben wir hier noch? Gene Simmons, ja, Frontmann der Formation Kiss, Arrows Made for Loving You. Ihr kennt den, habe ich vorige Stunde gespielt. 77 Jahre wird er heute alt. Herzlichen Glückwunsch zum Purzeltag. Wen haben wir noch auf der Pfanne? Dingens, wer ist denn Dingens? Hier, der britische Schauspieler Peter Gilmore wird 81 Jahre alt. Gene Connery, der schottische Schauspieler, Filmproduzent und Oscar-Preisträger, hätte heute auch Geburtstag gehabt, 1930 geboren. 90 Jahre ist er geworden und 2020 von uns gegangen. US-amerikanischer Komponist und Dirigent Leonard Bernstein, 1918 geboren. Hätte heute auch Geburtstag gehabt. Lou van Burg, der niederländische deutsche Showmaster und Entertainer, 1917 geboren. Haben wir noch wen? Na klar, Mensch, Fetenete hätte heute auch Geburtstag gehabt. Erich Honecker, ja, wir haben wieder 30 Kartoffeln mehr geerntet. Nee, im Namen unserer sozialistischen Einheitspartei Deutschland. Nee, aber so ähnlich klang es. 1912 geboren, verstarb 1994 im Alter von 81 Jahren. Unserem Genossen und ersten Generalsekretär, der und so ein Krimskram, was der alles für einen riesen Titel hatte, ich krieg den gar nicht mehr zusammen, das ist schon zu lange her, ja? Ja, Fetenete, wenn du wüsstest, wen wir jetzt als Ablösung hätten. Warte mal, Moment, ich muss einen raushauen, Sarkasmus start. Lieber Erich Honecker, wie den Typen zwischen Februar und April, den wir jetzt an der Macht haben. Sarkasmus Ende. Erich, komm, wir buddeln dich wieder aus. Billy Ray Cyrus singt Achy Breaky Heart. Nee, du, Zeiten gibst.

0: Geburtstagskind Billy Ray Cyrus und Achy Breaky Heart hier in meiner Sendung Der Morgen mit Gernot. 7:48 haben wir es. Warte, ich muss noch einen nachsetzen. Fetnete hat ja Geburtstag, ja, heute, ja. Hätte Geburtstag gehabt, ja, Erich Honecker. Erich, wenn du mir zuhörst, da oben im siebten Himmel, wo du da gerade so schwebst, ne? Pass auf. Du siehst ja selber, wir haben hier eine würdige Nachfolgerin gefunden, ja? Eine weibliche Erich Honecker. Ja. Reichi Schreck oder so heißt sie da. Guck mal. Die spricht schneller, wie sie denken kann, ne? Aber sie ist eine würdige Nachfolgerin von dir. Erich, dein Vermächtnis wird weitergeführt in der schönen DDR. Nee, warte mal, Moment mal. Im schönen Multikulti-Berlin. Ja, so ungefähr. Gernot, du bist böse. Du bist sehr, sehr böse. Ja, Montag bis Freitag von 6 bis 9 live. Jetzt gibt's Fehlfarben. Schöne Grüße aus der neuen deutschen Wörterzeit. Ein Jahr, es geht voran. Gleich in wenigen Sekunden. Erich, herzlichen Glückwunsch. Nicht? Nee. Hör auf jetzt. Gernot, du weißt schon, dass es im Himmel auch einen Bautzen gibt. Was? Naja, da kommst du hin, ins Stasi-Gefängnis. Erst nach Hohenschönhausen und dann nach Bautzen. Was? Erich, guck mal, ich habe hier ein Winkelement in der Hand. Guck, siehst du? Und winke ganz doll. Erich, mein Freund, mein bester, mein allerbester Freund.
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0: Schöne Nummer aus der neuen deutschen Wellezeit aus dem Jahr 1982. Fehlfarben. Ein Jahr, so heißt der Titel. Klammer auf, Klammer zu. Es geht voran. 7:54 haben wir es gleich. 6:08. Die zweite Stunde haben wir auch geschafft. Wir werden sie jetzt beenden mit einer richtig tollen Ballade. Ja? Im Original geht die noch viel, viel länger. Hier ist die Radiofassung etwas gekürzt. Die Rede ist von The Power of Love. Ich denke, damit hat Jennifer Rush durchaus einen ihrer bekanntesten Titel gesungen. Den hören wir uns jetzt an. Bis ran an die Nachrichten, Sport und Wetterbericht in kompakter Variante. Und dann würde ich mich freuen, wenn wir uns zur dritten und letzten Stunde auch weiter hören können. Ja? Sagt Bescheid, wenn ihr nicht zufrieden seid mit meiner Sendung, gerne Kritik unter 0170 18 16 6 1 6 0170 18 16 6 1 6. Telefonate bitte gerne ab 9 Uhr, ja, wenn die Live-Sendung zu Ende ist. Ansonsten für SMS und WhatsApp bin ich immer aufgeschlossen, auch zum Verteilen in unsere Gruppe, wenn ihr da irgendwo mitmachen möchtet. Jennifer Rush on The Power of Love. Musik fürs Herz hier in der Sendung Der Morgen mit Gernot. Bis gleich.
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0: die Zeit. Es ist 8 Uhr. 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
2: Im Studio Holger Dilk, schönen guten Morgen. Nach dem gescheiterten Anschlag auf den Leipziger Flughafen haben Ermittler offenbar eine dritte Sprengstoffdrohne gefunden. Das berichtet unter anderem die Süddeutsche Zeitung. Mehr von Tim Pritztrup.
3: Die Drohne wurde demnach schon vor anderthalb Wochen auf einem Feld in der Nähe des Flughafens entdeckt. Der Anschlag sollte wohl noch größer ausfallen, als bisher bekannt war. Vor 3 Wochen war eine Sprengstoffdrohne in der Nähe von ukrainischen Transportflugzeugen voller Munition sichergestellt worden. Eine weitere prallte wohl mit einer DHL-Frachtmaschine zusammen und wurde dabei zerstört. Sicherheitskreise gehen davon aus, dass russische Geheimdienste dahinter stecken.
2: Nach der Sommerpause steht für Schwarz-Rot jede Menge Arbeit an. Bei der Kabinettsklausur auf Schloss Neu-Hardenberg in Brandenburg will die Koalition die Pläne für die kommenden Monate festzurren. Fabian Hoffmann.
4: Ein großes Thema ist auch die Wirtschaftskrise. Zehntausende Industriearbeitsplätze

0: von zusätzlichen 50.000 Stellen weltweit ins Gespräch gebracht. AOK-Chefin Reimann ist gegen die Abnehmspritze als Kassenleistung. In den Funke-Zeitungen warnt sie vor Kosten von bis zu 45 Milliarden Euro pro Jahr, wenn jeder mit einem BMI von über 30 damit behandelt wird. Zuletzt gab es Forderungen, die Kosten für die Spritze bei schwerer Adipositas zu übernehmen. Schalke 04 ist in die zweite DFB-Pokalrunde eingezogen. Der Bundesliga-Aufsteiger gewann beim Regionalligisten Halscher FC mit 5:2 nach Verlängerung. Bundesliga-Absteiger Wolfsburg musste gegen Regionalligist Altglienicke ins Elfmeterschießen und setzte sich damit 6:5 durch. Weiter sind außerdem der 1. FC Köln und der Hamburger SV.
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2: Mit KI-Support. Wolkig und ab und zu nass ist es heute Morgen. Dazu kann es im Süden auch mal kurz gewittern. Später bleibt es im Süden oft bei Regen, während es sonst häufiger sonnig und trocken wird. Vereinzelt gibt es auch mal Nebel. Die Höchstwerte liegen bei 17 bis 30 Grad. Morgen geht's gemischt weiter mit Sonne und Wolken und vereinzelt Regen, maximal bis 28 Grad.

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0: The Seekers und Georgie Girl war der Opener der dritten Stunde meiner Sendung
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0: Dienstag, der 25. August 2026. Ihr hört die Sendung Der Morgen mit Gernot. Jetzt in der dritten Stunde. Die gibt's immer live montags bis freitags von 6 bis 9 Uhr und unlive von 3 Uhr in der Nacht bis 6 Uhr. Immer die Wiederholung vom Vortag. Die Stunde ist strukturiert, zum Anfang selbstverständlich zur vollen Stunde mit Nachrichten, Sport und Wetterbericht in kompakter Variante. In der 20. Sendeminute gibt es einen kleinen Beitrag um halb dann. Den Wetterbericht ausführlich mit meiner Wenigkeit und den Daten vom Wetterfrosch Berlin Tegel Station. Ja, da sitzt der nämlich, der Wetterfrosch, und der heißt Kurt. Ja, die Sendung Der Morgen mit Gernot hat einen eigenen Wetterfrosch. Ja, mal sehen, was er nachher so zurecht quakt, ne? Und 10 nach halb gucken wir, wer heute Geburtstag hat.

0: Musikalischerseits, wie immer seid ihr ja gewohnt, gibt es den steten Wechsel von deutsch und nicht deutsch gesungenem Liedgut, dazwischen die aktuelle Uhrzeit und dann ist der Drops so gut wie gelutscht. Und nur wenn ihr artig seid, dann kriegt ihr noch einen dämlichen Spruch dazu. Und ihr seid ja immer artig, oder? So, ihr Lieben, dann erstmal die Uhrzeit. 8 Uhr und na gleich 8 Minuten. Ein paar Sekündchen fehlen noch, dann ist es 8 Minuten nach 8. Wir hören jetzt Las Vegas, Jung und Verliebt, weil wir ja davor die Seekers in Englisch hörten. Ich stelle mich nochmal vor und dann singt der Lars.
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Dion and the Belmonts haben das Ding in Englisch gesungen. A Teenager in Love heißt er da und hier in der deutschen Fassung. Oder einer der vielen deutschen Fassungen, da hätte ich beinahe gesagt, Las Vegas, ne? Jung und verliebt. Wir haben es 8:11, 4 Minuten vor 8:45. Sandra singt Hi, Hi, Hi. Okay. Wo, wo, wo? Angst, Angst, Angst. Ach, Gernot, der war doof.

0: Schöne Mucke mit Sandra. Hi, hi, hi. 8 Uhr und 15 Minuten. Ganz genau, 8:45 haben wir es jetzt oder auch 8:15 genannt. Neben von Amanda Lea kennt der ein oder andere mit Sicherheit den Titel noch The Lady in Black. Ja, da gibt es eine deutsche Cover-Variante von. Die nennt sich Disco Lady und wird von Herrn Knigge gesungen. Ja, tatsächlich. Rolf Peter Knigge, bürgerlich. Wir kennen ihn besser unter Tanze Samba mit mir, Tony Holiday. Disco Lady, hier die deutsche Fassung von Amanda Leas Song. Gleich in wenigen Sekunden.
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0: Tony Holiday, Disco Lady, schöne mit Tanz und Wip-Musik. Das üben wir nochmal gerne. Und siehst du, das hast du davon, wenn du morgens in der Tasse immer Bier drin machst anstatt Kaffee. Was? Das ist doch warm hier. Ja, dann wart Grog, red dich nicht raus, ist egal. Du säufst doch, denn so viel Quatsch, wie du erzählst, geht doch nur im Suff. Nein, morgens Kaffee, ist versprochen. Wir haben es 8 Uhr und 20 Minuten, 10 Minuten vor 8:30. Jetzt gibt es den Beitrag, den versprochenen, und dann gibt es Labouche, wir müssen ja das E da weglassen. Mann, die mit ihren Künstlernamen immer. Labouche, be my lover. Na bitte. Ein 88 Jahre alter Mann wollte sich bei einem Hotelbrand in Kanada partout nicht retten lassen. Kaum aus den Flammen befreit, rannte er wieder in das brennende Gebäude. Der Grund? Er wollte seine dritten Zähne retten. Das Feuer brach in dem Trans-Canada Hotel im Norden der Provinz Ontario aus. Paul Pepin trat die Hotelzimmertür des 88-jährigen Darius St. Dennis ein und wollte den Mann retten. Der aber wollte nicht weg. St. Dennis habe ihm 6 oder 8 Boxhiebe verpasst, bevor er den alten Mann aus dem Gebäude bringen konnte. Seine dritten Zähne wollte St. Dennis nicht den Flammen überlassen und stürmte wieder hinein. Erneut wurde er von einem Retter herausgezogen. Seine dritten Zähne verschmorten jedoch im Feuer.
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0: aus dem Jahr 1995, Labusch und Be My Lover. Während ich den Titel jetzt eben so hörte, habe ich überlegt, ob ich das auch hinkriegen könnte. Da also den Text mitzumerken, den die da gesungen hat, der war schon sehr anstrengend und so vielseitig. Gerdot, du bist zynisch und böse, gemein, übelriechend und verblödet. Ja, alles in dieser Reihenfolge, genau. Jetzt gibt's was für unsere Lion Dance Country und Western Freunde. Und zwar von der Formation Truckstop, ein Tag wie ein Freund und das Ganze um 8 Uhr und 26 Minuten. 4 Minuten trennen uns noch vorm Wetterbericht, vor der 8:30 Marke.
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0: Country Music aus deutschem Lande hier in der Sendung Der Morgen mit Gernot Truckstop. Ein Tag wie ein Freund. Schöne Nummer und das Ganze hier um 8 Uhr und na, 30 Minuten, ganz genau 8:30. Ihr Lieben, gleich haben wir ein paar Verbrauchertipps und dann gibt's Supertramp, The Logical Song. Zuvor gucken wir mal auf die Daten vom Wetterfrosch Kurt aus Berlin-Tegel. Die Daten, und zwar, in alphabetischer Reihenfolge gibt er mir die immer, die 16 Landeshauptstädte der 16 Bundesländer. Sieht richtig lustig aus. Außer in München, ja? Jeder kriegt das Wetter, was er verdient hat. Was? Naja, wir haben doch einen grünen Bürgermeister. Also müssen sie auch alles kriegen, was wichtig ist für die Pflanzenwelt. Gernot. Wetter sollst du ansagen. Ja, mach ich ja. Jetzt geht's los. Pass auf. Berlin 15 Grad und sonnig. Bremen 14 Grad sonnig. In Dresden 14 Grad sonnig. In Düsseldorf 14 Grad bewölkt. Erfurt meldet 12 Grad und wechselnd bewölkt. In Hamburg pure Sonne bei 14 Grad. In Hannover 12 Grad und sonnig. Kiel 14 Grad, ebenfalls dort sonnig. Auch sonnig ist es in der Landeshauptstadt von Sachsen-Anhalt. Magdeburg meldet 13 Grad und Sonne pur. Mainz 17 Grad, stark bewölkt. Hier kommt jetzt die Ausnahme, Achtung. München 15 Grad, wechselhaft mit Schauern. Siehste? Ja, die Grünen brauchen viel Regen, damit sie noch wachsen können, ne? Gernot, das gehört nicht zum Wetter. Potsdam 14 Grad sonnig, Saarbrücken 15 Grad und Regen, in Schwerin 15 Grad sonnig, Stuttgart 16 Grad Regen, Wiesbaden 17 Grad stark bewölkt. Das Wetter bzw. die Aussichten wie folgt. Und zwar heute ist das Wetter in Deutschland recht wechselhaft. Im Norden und Nordosten gibt es viel Sonne, während es im Süden und Südwesten häufiger Schauer und teils Gewitter gibt. Die Höchstwerte liegen grob zwischen 18 und 26 Grad. Danke, lieber Kurt. Wir hören uns dann morgen, beziehungsweise ich lese deine Daten dann morgen wieder gerne vor. Nun, wie alles vorher angekündigt.
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0: Supertramp. Ja, der bekannteste Song, It's Raining Again, aber hier durchaus auch nicht unflott, ne? The Logical Song um 8 Uhr und 36 Minuten, 6 Minuten nach 8:30. Ihr Lieben, den Titel von Madonna, ne? La Isla Bonita, den kennen wir, ne? Ja, den können wir nicht spielen jetzt. Nee, der Fairnessfilter würde gnadenlos zuschlagen und würde ihn nicht spielen lassen. Na gut, ich will ihn aber trotzdem hören. Wie macht man das? Indem man den einfach in Deutsch spielt. Was? Den gibt's in Deutsch? Ja, gibt es. Hören wir jetzt. Tanja Jonak, La Isla Bonita. Bitteschön.
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Dann schauen wir mal, wer heute Geburtstag hat. Unter anderem Claudia Schiffer, das deutsche Model, wird heute 56 Jahre alt. Herzlichen Glückwunsch hier am 25. August 1961, Billy Ray Cyrus, ja, den haben wir vorher Stunde gehört, mit Achy Breaky Heart, wird heute 65 Jahre alt. Sönke Wortmann, der deutsche Regisseur und Produzent, wird heute 67 Jahre alt. Elvis Costello wird heute 72 Jahre alt, der britische Musiker. Des Weiteren Gene Simmons, ja, von der Rockformation oder Hardrock-Band Kiss, den hören wir gleich, wird heute 77 Jahre alt. Des Weiteren haben wir noch auf der Pfanne, guck mal hier, Peter Gilmore, ja, der britische Schauspieler, 1931 geboren. Dann Gene Connery, ja, der schottische Schauspieler, Filmproduzent und Oscar-Preisträger, 1930 geboren, verstarb 2020 im Alter von 90 Jahren. Wen haben wir noch? Lou van Burg, der niederländisch-deutsche Showmaster und Entertainer, 1917 geboren, verstarb 1986 im Alter von 68 Jahren. Und zu guter Letzt natürlich Fetenäter, dürfen wir nicht vergessen. Hammer, das geht doch gar nicht, ne? Erich Honecker, ja, der Generalsekretär der Sozialistischen Einheitspartei Deutschlands, der würde sich freuen. Würde der sich freuen über seine Nachfolgerin, wie hieß die? Reichi Schreck? Ach ja, die da, irgendwie heißt die da. Der hätte heute auch Geburtstag gehabt, 1912 geboren, allerdings schon weit über 100 Jahre. Nee, verstarb 1994 im Alter von 81 Jahren. Nee, ich würde ihn nicht würdigen, das nicht, aber, pass auf, aber jetzt geht's los. Wenn wir den jetzt hätten, würde es uns deutlich besser gehen, wie das, was derzeit passiert zwischen Februar und April. Denn das ist nur noch Kopfschütteln. Bei Fetenäte wussten wir wenigstens, dass wir verarscht worden. Der hat uns aber nicht voll gelogen, in dem Sinne, dass er vorher was versprochen hat und hinterher nicht gehalten und das Gegenteil so gemacht hat. Da war Fetenäte anders. Der hat vorher versprochen, 30 Kartoffeln werden mehr geerntet und dann wurden die auch mehr geerntet. Okay, gut, lassen wir den ganzen Quatsch, ist vorbei. Wir hören Gene Simmons mit seiner Formation East Frilly, ne? Peter Criss und wer war der andere? Habe ich jetzt vergessen. Die haben ja auch ein bisschen gewechselt zwischendurch. Die Bandmitglieder hier als Geburtstagskind und natürlich durchaus den bekanntesten Titel von der Formation Kiss, I Was Made for Loving You.

0: Gene Simmons als Gesangsstimme, nicht nur, aber unter anderem hat heute Geburtstag, 77 Jahre wird er alt. Und zu Ehren gab es die Nummer hier von der Hardrock-Band Kiss I Was Made for Loving You hier in der Sendung Der Morgen mit Gernot. 8 Uhr und 48 Minuten haben wir es, 3 Minuten nach 8:45. Wir gehen wieder in die Vergangenheit, in die noch viel, viel weitere Vergangenheit. Ja, Kiss, was war der? 1978, ne? Das war also eigentlich auch schon reichlich Vergangenheit. Aber es geht noch älter, es geht noch älter. Und zwar mit Benny Quick, Twist um Mitternacht mit Susi.
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0: Benny Quick und Twist um Mitternacht mit Susi. Ja, der ein oder andere wird den Titel noch kennen hier, Motorbiene, ne? Ja, das war durchaus seine große Erfolgsnummer, ne? Aber der hier ist auch nicht unflott, ja, zwar aus längst vergangenen Zeiten, aber eins muss man zusätzlich immer sagen, habe ich das ein oder andere Mal schon erwähnt, damals haben die diesem Tonstudio deutlich mehr Mühe gegeben, wer also das Ding eben in Stereophonie gehört hat oder mit Kopfhörern, der wird gemerkt haben, hallo, hier geht ja richtig was los. Ja, ja, heute ist Stereo. Hä? Hä? Was ist Stereo? Genau. Ist gut. Hört weiter, Mono. 8 Uhr und 52 Minuten. 8 Minuten vor 9. The Cordettes hören wir jetzt mit Lollipop. Na, bitteschön.
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0: Bumm, weg war er. Lollipop the Cordettes war der vorletzte Titel. Wir haben es jetzt 8 Uhr und gleich 55 Minuten. Ein paar Sekündchen fehlen noch, 5 Minuten vor 9. Ich werde mich jetzt gleich verabschieden. Einen Titel habe ich noch. Und zwar Jürgen von der Lippe. Guten Morgen, liebe Sorgen. Ja, seid ihr auch schon alle da? Kennen wir. Vorher wollte ich noch einen lassen. Ihr wisst ja, ich lese ja nebenbei, so was tagespolitisch passiert. Der Mitteldeutsche Rundfunk hat gestern nach den Nachrichten, hört zu, 5 Sekunden nichts gesagt und wollte damit auf Rebellion zeigen, weil ja der zukünftige Ministerpräsident Ulrich Siegmund, das wird er mit Sicherheit, ja, der hat ja gesagt, er will den Staatsvertrag kündigen und dann gibt es kein MDR mehr. Pass auf, ich mache euch das mal vor. Achtung, 5 Sekunden. Achtung. Und, war das nun schlimm? Die hätten das mal 24 Stunden machen müssen, oder? Euch braucht keiner, zumindest nicht mit diesen Lügen verbreitenden MDR. Ein Grundfunk, das wäre in Ordnung, ne? Aber guckt euch das mal an, wie viele Sendeanstalten es inzwischen gibt, wie viele Sender. Alleine der Westdeutsche Rundfunk, müsst ihr euch mal ankicken, wie viele Sender die haben, ja? Hallo? Nee, das geht nicht. Ich bin auch dafür, dass wir dafür keine Zwangsgebühren mehr bezahlen. Es reicht ein Grundfunk, 4, 5 Sender in Deutschland und von mir aus noch ein bisschen Radio dazu und fertig. Aber nicht diese Menge, dieses aufgeblähte öffentlich-rechtliche Rundfunkmüll. Das ist nicht notwendig. Ihr Lieben, viel Spaß jetzt mit den folgenden Sendungen und wir hören uns morgen früh ab 6 Uhr wieder. Wie immer, die zünftige Verabschiedung. Diener nach links, Diener nach rechts. Tschüss, tschüss, ihr Lieben. Macht's Schmugge. Euer Gernot aus dem wunderschönen Märkisch-Oderland. Übrigens, meine Sendung ist völlig kostenlos. Ihr braucht nichts bezahlen dafür.
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0: die Zeit. Es ist 6 Uhr. 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
2: Im Studio Holger Dilk. Schönen guten Morgen. Die Klimakrise ist heute das große Thema bei der Kabinettsklausur der Bundesregierung. Die Koalition berät unter anderem, wie man am besten mit den Folgen umgeht. Gestern ging es schon um die wirtschaftliche Lage in Deutschland. Da will die Regierung Tempo machen, um mehr Wachstum hinzubekommen. Die Politikwissenschaftlerin Andrea Römmele sagte in der ARD:
3: Die Kabinettsklausur kann auf jeden Fall einen positiven Neuanfang jetzt in den Herbst hineinsetzen. Also Geschlossenheit, Handlungsfähigkeit demonstrieren. Und das ändert ja dann schon etwas auch an der Stimmung beziehungsweise auch an dem Zutrauen, das wir in dieser Regierung haben.
2: Schwarz-Rot diskutiert darüber, wie die geplante Zuckersteuer aussehen soll. Die Union gegen die SPD-Pläne, wonach etwa auch Zero-Getränke und Säfte besteuert werden sollen. Der Vorwurf der Union, es geht nicht um Gesundheit, sondern nur ums Geld. SPD-Finanzminister Lars Klingbeil sieht das anders und sagte bei NTV:
4: Das Ziel ist doch klar. Wir sehen, dass wir unsere Kinder schützen müssen, dass wir das Gesundheitssystem stärken müssen. Das ist in vielen anderen Ländern passiert. Das machen wir hier auch. Und ich kann Ihnen aus den Gesprächen, glaube ich, sagen, dass da auch die ganze Bundesregierung dahinter steht. Das ist etwas, was wir auf den Weg bringen. Und das ist doch richtig, um unsere Kinder zu schützen, um dafür zu sorgen, dass man in Deutschland gesünder lebt. Dafür ist eine solche Steuer dann noch richtig.
2: In der Slowakei hat die Polizei einen Brandanschlag auf eine Drohnenfabrik verhindert. 3 Verdächtige wurden festgenommen, einer davon in Deutschland.

0: Den Hits gehören Jolene und 9 to 5.
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2: Mit KI-Support. Nebel gibt es am Morgen stellenweise, dazu mal viele Wolken, mal ist es klarer. In der Mitte kann anfangs noch Regen runterkommen und Richtung Osten weiterziehen, sonst bleibt es meist trocken. An den Alpen kommt am Anfang auch mal ein Schauer runter. Später am Tag werden es 20 bis 29 Grad, am Abend kann es vereinzelt Gewitter geben. Morgen wird es nochmal heiß, maximal knapp 34 Grad und im Westen kracht es später eher mit kräftigen Gewittern.

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0: Mittwoch, der Wochenteiler ist heute. Der 26. August 2026. Ihr hört die Sendung Der Morgen mit Gernot. Die gibt's live montags bis freitags von 6 bis 9 Uhr. Und in der Nacht von 3 bis 6 Uhr die Wiederholung vom Vortag. Die Sendestunde ist strukturiert mit Nachrichten zur vollen Stunde, dann in der 20. Sendeminute ein kleiner Beitrag um halb die Wetteraussichten, 10 nach halb gucken, weil wir heute Geburtstag hat, und musikalischerseits, seid ihr ja gewohnt bei mir, ist der Fairnessfilter scharf geschaltet, bedeutet, ich spiele mal einen deutschsprachig gesungenen, gefolgt von einem nicht deutschsprachig gesungenen Titel, dazwischen die aktuelle Uhrzeit und zack ist der Drops so gut wie lutscht. 6 Uhr und 9 Minuten haben wir es gleich. 9 Minuten nach 6 und nach Shakin' Stevens in Englisch haben wir was Deutsches mit Rudolf Rock und die Schocker und die Sheila, ja, die kleine Sheila. Ja, hier die deutsche Cover-Variante. Schönen guten Morgen und danke fürs zahlreiche Einschalten.

0: Tommy Rowe und die Chandals im englischen Original A Little Sheila. Oder vielmehr die Sheila ohne Little, ohne Lidl. Und hier in der deutschen Fassung mit Rudolf Rock und die Schocker Sheila. 6 Uhr und 12 Minuten in der Zwischenzeit, 3 Minuten vor Viertel 7. Aber ist angesagt mit einem sehr, sehr bekannten Titel. Gibt es auch Musical von Teil 1, Teil 2 sogar schon inzwischen. Mama Mia.
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0: Schöne Mucke mit guter Laune-Effekt und zum Wachwerden von Ava Mama Mia um 6 Uhr und 16 Minuten, eine Minute nach Viertel 7 in der Zwischenzeit schon. Ihr Lieben, das Original vom nächsten Song ist von Sheepstone, genau, Sheepstone and Dibbins, ne? Shady Lady. Und wir hören eine deutsche Fassung von diesem Song, Böse Buben. Und kein geringerer als Weltstar im wahrsten Sinne des Wortes aus Norwegen, Wenche Myhre, singt den Song in Deutsch.
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0: Wenkemirre von Shady Lady, die deutsche Fassung. Böse Boom. 6 Uhr und 20 Minuten, ganz genau 10 Minuten vor 6:30. Das ist der richtige Moment für unseren kleinen Beitrag, den ich immer ansage. Und danach gibt's Chesney Hawkins mit The One and Only. Richtig. Da ist der Beitrag.
1: Eine ungewöhnliche Rechtfertigung für eine Fahrerflucht hat ein Verkehrszünder bei der Polizei im oberfränkischen Selb vorgebracht. Nachdem er am Sonntag mit seinem Wohnmobil ein entgegenkommendes Auto beschädigt hatte und weitergefahren war, stoppte die Polizei bald darauf den Fahrer. Der räumte ein, die Kollision gehört zu haben, aber sein Beifahrer sei Vorbeter in einer Moschee. Weil die Gebetszeit im Fastenmonat Ramadan bevorstand, habe er keine Zeit gehabt zu halten. Die Polizeibeamten nahmen die Begründung zur Kenntnis, ließen jedoch nicht davon ab, den Mann anzuzeigen, wie die Polizei am Mittwoch berichtete.
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harte Gitarrenriffs, Chesney Hawks und The One and Only. Wir haben 6 Uhr und 25 Minuten, 5 Minuten trennen uns vor der 6:30 Marke. Andrea ist mal wieder dran, die habe ich ja sehr gerne im Programm. Wie ihr wisst, sie hat ja auch ein großes Repertoire und somit darf sie auch öfter auftreten hier bei mir. Zum Teufel mit der Einsamkeit singt sie diesmal und dann gehen wir langsam über zu den Wetteraussichten.

0: Kann sie singen oder kann sie singen? Doch, kann sie ganz gut. Andrea Berg, zum Teufel, mit der Einsamkeit hier in meiner Sendung Der Morgen mit Gernot, dies Montags bis Freitags, live gibt von 6 bis 9. Hier ist er, ja, live und in Farbe. Nee, warte mal, wir sind ja im Radio. Gut, dann live und in Stereo, ja, zum Beispiel. Ja, hier, guck mal hier, das ist ja der linke Kanal. Jetzt hört ihr mich nur auf dem linken, die mich gerade in Stereophonie hören. Und hier ist der rechte Kanal. Anjewa, Gernot, Anjewa. Ja, ein Mikrofon hat jeder. Mono quatschen kann ja jeder. Nein, wir haben zwei Ohren und somit gehe ich euch auf beide Ohren auf die Nerven. Oder in beide Ohren auf die Nerven. Links und rechts, genau. Oder hier so, links, rechts. Gernot, du schwafelst. Das will keiner wissen. Na gut, dann erzähle ich es gleich nochmal. Also, geht los. Das Wetter hören wir jetzt hier um 6.30 Uhr. Dann ein paar Verbrauchertipps und anschließend Jennifer Rush und I Come On Down. Ne? Aber erst das Wetter.
1: Mit KI-Support. Nebel gibt es am Morgen stellenweise, dazu mal viele Wolken, mal ist es klarer. In der Mitte kann anfangs noch Regen runterkommen und Richtung Osten weiterziehen, sonst bleibt es meist trocken. An den Alpen kommt am Anfang auch mal ein Schauer runter. Später am Tag werden es 20 bis 29 Grad, am Abend kann es vereinzelt Gewitter geben. Morgen wird es nochmal heiß, maximal knapp 34 Grad und im Westen kracht es später eher mit kräftigen Gewittern.

0: Jennifer Rush, I Come On Down, hier in meiner Sendung Der Morgen mit Gernot, 6 Uhr und 35 Minuten. Viele haben ja ihren Sommerurlaub genossen, ja, und der wird langsam, nähert sich das dem Ende. Der ein oder andere hat jetzt seine letzte Woche oder, ja, es gibt aber auch viele, die es gerade anfangen. Na, warte, nur Urlaub oder nicht Urlaub? Urlaub, wa? Urlaub, gut, Urlaub gibt es. Gibt es jetzt musikalischerseits? Im Original kennen wir die Nummer von Ottawa, ne? Hands Up. Und die gute Kollegin von mir, leider nicht mehr unter uns, aber eine tolle Kollegin von mir, die Ulla Norden, die sang das Ding in Deutsch. Urlaub, bitteschön.
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Gucken wir mal, wer heute am 26. August Geburtstag hat oder hätte. Ja, Macaulay Culkin, ihr wisst schon. Ja, Kevin allein zu Haus, genau. Der US-amerikanische Schauspieler wird heute 46 Jahre alt. Ja? Dann Melissa McCartney, die US-amerikanische Schauspielerin, wird heute 56 Jahre alt. Guck an, herzlichen Glückwunsch, Dr. Alban. Der schwedisch-nigerianische Sänger und Musikproduzent wird heute 69 Jahre alt. Wen haben wir noch auf der Agenda? Dagmar Koller, die österreichische Sängerin, Tänzerin und Schauspielerin. Und guck an, die indische Ordensschwester und Missionarin, Entschuldigung bitte. Da war ein Frosch im Hals. Die Mutter Teresa, ja, 1910 geboren, hätte heute auch Geburtstag gehabt, verstarb im Alter von 87 Jahren 1997. Und an der Stelle möchte ich jetzt niemanden mal singen lassen, sondern ich möchte erinnern an die gestern von uns gegangene Country-Eckgröße Dolly Parton. Sie wurde 80 Jahre alt. Sie ist geboren am 19. Januar 1946 in Pittman Center, Tennessee. Und gestern, wie gesagt, in Nashville, Tennessee, vor uns gegangen. Das ist ein echter Superstar gewesen. Weit über 3000 Titel gehen auf ihr Konto. Ja, die meisten kennen sie wahrscheinlich nur als Sängerin. Nein. Sie hat komponiert ohne Ende. Ne? Das ist ihr Lebenswerk gewesen. 60 Jahre verheiratet mit ihrem Mann, nie irgendwelche Starlüren, kennen wir auch nicht von ihr, absolut nicht. Mit 13 Jahren fing schon ihre Karriere an. Da hat sie den selbstgeschriebenen Titel Puppy Love. Ne? Damit gab sie ihr Debüt im Grand Ole Opry. Na, okay. Ich werde nächste Stunde auch noch von ihr ein bisschen was erzählen. Jetzt hören wir erstmal einen schnuckligen Song. Ich denke, gehört einer zu ihrem, ja, durchaus berühmtesten Melodien. Ne? Dolly Parton und Jolene. Gecovert ohne Ende. Hier ist Original aus ihrer eigenen Hand.

0: Dolly Parton und Jolene hier in meiner Sendung Der Morgen mit Gernot als Erinnerung. Ja, leider, wie gesagt, ist sie ja gestern verstorben. Ich werde nächste Stunde selbstverständlich auch nochmal einen Titel spielen und in der dritten dann natürlich auch. Ne? Ja, traurig. Ich mochte sie sehr, denn ich bin ja eh so, wie ihr wisst, in meiner Sendung der Country-Musik verfallen und der ein oder andere Song wird hier definitiv immer seinen Platz haben. Und Dolly Parton eh sowieso. Jetzt hören wir ein bisschen Musik aus der neuen deutschen Wellezeit. Die Grauzone ist mal wieder dran und der Eisbär. 6 Uhr und 45 Minuten haben wir es. 6:45 oder auch 6:45 genannt.
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0: 1981, schwer angesagt, die Graue Zone und der Eisbär. Hier um 6 Uhr und 51 Minuten, 9 Minuten vor 7 in der Zwischenzeit. Madonna singt Hang Up. Genau, hier ist ja der Titel verbaut, so ein bisschen von ABBA, geklaut, ihr wisst schon. War aber mit Genehmigung, war mit Genehmigung.
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0: Hang-Ups. Ja, mit einem bisschen Melodiestück geklaut von Fernando vom legendären Song von ABBA. Ne? Madonna und Hang-Up um 6 Uhr und gleich 55 Minuten, 5 Minuten vor 7. Mit ihr Lieben, die Stunde ist weg. Die ist oben, die erste Stunde ist weg. Macht nichts. Ihr wisst ja, es gibt 3 Stunden. Somit hören wir jetzt gleich die Nachrichten. Sport- und Wetterbericht in kompakter Variante, so wie ihr es gewohnt seid. Und ich guck mal, was ich noch habe für euch. Geht hier, ja, guck mal, wir können ja den hier nehmen, wa? Zeig mal, passt der hier noch genau rein? Das machen wir. Den tun wir hier rein. Wolfgang Petri singt noch ganz oder gar nicht bis ran an die Nachrichten, Sport- und Wetterbericht in kompakter Variante. Ich würde mich freuen, wenn wir uns zur zweiten Stunde auch hören. Und somit ist das Motto, dranbleiben. Bis gleich, ihr Lieben.
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0: die Zeit. Es ist 7 Uhr. 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
2: Im Studio Holger Dilk. Schönen guten Morgen. Tag 2 der Kabinettsklausur der Bundesregierung. Hauptthema ist heute das Klima. Die Koalition berät, wie man sich am besten gegen Hitze, Dürre und Co. aufstellt. Gestern hatte Kanzler Merz seine Minister bereits angemahnt, die angeschobenen Reformen zügig umzusetzen. Und die Liste ist lang. Die Politikwissenschaftlerin Andrea Römmele sagte in der ARD:
3: Ich gehe davon aus, dass, was die Rente anbelangt, dass man das relativ zügig versucht umzusetzen. Hier liegt der Bericht der Rentenkommission vor. Was die Einkommensteuer anbelangt, so muss hier noch nachgearbeitet werden. Und auch bei der Pflege- und Gesundheitsreform, wir haben ja einen neuen Gesundheitsminister, gibt es noch Stellschrauben, an denen gedreht wird.
2: Die Koalition diskutiert über die geplante Zuckersteuer. Aus der Union gibt es scharfe Kritik an den aktuellen SPD-Entwürfen. Demnach sollen etwa auch Siroprodukte, Säfte oder auch Hafermilch besteuert werden. Erklärtes Ziel der Steuer ist, neben mehr Einnahmen für den Staat, auch, dass Hersteller dazu gebracht werden, weniger Zucker zu verwenden. Der Ernährungsexperte Volker Manz sagte bei NTV:
4: Flüssiger Zucker ist quasi das, was dem Stoffwechsel gar nicht gut tut, weil es ist sehr energiereich, aber nährstoffarm. Und deswegen spricht man auch hier von leeren Kalorien. Und dieser Zucker kann im Übermaß natürlich zu Übergewicht, zu Diabetes Typ 2, zu Karies, aber auch zu Herz-Kreislauf-Erkrankungen führen. Und das ist natürlich nicht wünschenswert.
2: Das Klimaphänomen El Niño macht sich in Zentralamerika immer heftiger bemerkbar. Nach Honduras haben jetzt auch Panama und El Salvador Dürrealarm ausgerufen. Alle Länder leiden unter extremer Trockenheit. Auch der Schiffsverkehr im Panama-Kanal musste schon eingeschränkt werden. Der Handelsstreit zwischen Kanada und den USA eskaliert weiter. Die kanadische Regierung hat jetzt Vergeltungszölle im Wert von 20 Milliarden Dollar angekündigt. Am Wochenende waren Verhandlungen zwischen den USA und Kanada gescheitert. Daraufhin verhängten die USA Strafzölle gegen den Nachbarn. Die Musikwelt trauert um Dolly Parton, die im Alter von 80 Jahren gestorben ist.

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0: Mary Hopkins, Knock Knock, who's there, war der Opener meiner zweiten Stunde der Sendung
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0: Mittwoch ist heute. Mittwoch der Wochenteiler. Ja, in knapp einer halben Stunde ist bei mir die Woche geteilt. Ja, bei vielen anderen erst auf dem Mittag. Nicht so schlimm. Heute ist der 28. Nee, falsch. Dicht daneben ist auch vorbei. Da ist noch ein bisschen hin. Der 26. ist heute. Der 26. August 2026. Und ihr hört die Sendung Der Morgen mit Gernot. Die gibt's live montags bis freitags von 6 bis 9 und unlive in der Nacht von 3 bis 6 Uhr immer die Sendung vom Vortag. Musikalischerseits, wie immer, wisst ihr den steten Wechsel bei mir in der Sendung zwischen deutsch und nicht deutsch gesungenen Liedgut, dazwischen die aktuelle Uhrzeit. Jetzt haben wir es nämlich 7 Uhr und 7 Minuten, 7 Minuten nach 7. Die Sendestunde ist strukturiert, am Anfang bei mir immer mit den Nachrichten, Sport und Wetterbericht in kompakter Variante. Dann haben wir in der 20. Sendeminute einen kleinen Beitrag, um halb dann den Wetterbericht und 10 nach halb gucken wir, wer heute Geburtstag hat. Legen wir los, wa? Legen wir los, ist alles gesagt, was gesagt werden muss. Na, Mary Hopkins sang in Englisch. Edina Pop hat übrigens das Ding in Deutsch gesungen, ne? Komm, komm zu mir, oder irgendwie so hieß der Titel. Komm, komm, doch, ja, zu mir, so hieß er. Und jetzt gibt's was Deutsches. Ja, eine Hommage an alle, die Gabi heißen. Für Gabi tue ich alles. Naja, wenn er sich damals ein bisschen übernimmt, der Gerd Böttcher, oder?

0: Ja, in den 50er, 60er Jahren, da waren die deutschen Schlager deutlich kürzer. Erst in den 80ern, 70er, 80er, Ende der 70er, Anfang der 80er, da wurden sie dann so um 3 Minuten 30 lang. Aber hier war es noch kurz, kurz und bündig, 2 Minuten und 18 Minuten. 2 Minuten und 18 Minuten. Das macht dann ausgerechnet 20. Ja, Gerda, du hast eine 20er im Kopf. 2 Minuten und 18 Sekunden, so wollte ich sagen. Und warum sagst du es dann nicht? Ich bin doch ein bisschen müde heute Morgen. I am, ist ja Englisch. IMF und Unbelievable hören wir jetzt hier um 7 Uhr und 11 Minuten, 4 Minuten vor Viertel 8.
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0: Unbelievable. Mann, machen die einen Krach. IMF und Unbelievable. Hier um 7:15, ganz genau, Viertel nach 7 oder Viertel 8 genannt. Jetzt gibt's eine schöne deutsche Coverin. Wieso steht hier so ein Schnickschnack da? Warte mal, das müssen wir doch wegnehmen. Life is life. Da steht Schnickschnack dahinter. Nee, nicht wortwörtlich Schnickschnack, sondern Blödsinn. Der würde nämlich sonst... Ups, da müssen wir... So, jetzt haben wir es richtig gemacht. Sonst würden wir da im ID3-Text nämlich irgendwelchen Schnickschnack übertragen. Wobei, das Wichtigste sehe ich gerade an den Titel, fehlt ja sogar, ne? Genau. Also, machen wir es richtig. Wenn, dann Life is Life. Da fehlt dann nämlich sogar noch der Duettpartner, der dann damit nämlich vorkommt. So, das machen wir jetzt richtig. Hier steht es jetzt ordentlich eingefügt. Mann, bin ich ein Held, du. Ich sag's euch, was ich alles kann. Gerlot, was wolltest du sagen? Tony Marshall und Roberto Blanco. Limbo auf Jamaika, die deutsche Cover-Variante vom Song von David Hasselhoff, wie wir ja kennen, ne? Do the Limbo Dance. Wobei der auch gemobst ist, Mark Seberg, ne? Der hat das Ding als erstes gesungen. Und hier jetzt halt mal eine deutsche Cover-Variante. Gleich in wenigen Sekunden geht's los.
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0: Genau. Willst du einen Negerkuss? Das hat eine Zeit lang Roberto Blanco gesagt. Heute undenkbar. Rassistisch, aber er hat es immer mit Humor genommen. Und das finde ich auch ganz gut so. Ne? Ja, hat er zu seinen Fans, vor allem zu seinen weiblichen Fans, die ihm dann etwas näher gekommen sind. Ja, da hat er es aber gesagt. Ja, genau. Willst du einen Negerkuss? Ist doch niedlich, oder? Ich finde es niedlich. Und er selber hat es selbstverständlich mit Humor genommen und immer den Kopf geschüttelt über diesen Quatsch, der erzählt wurde, wenn man das Wort Neger in den Mund nimmt. Ne? Naja gut, abwertend ist was anderes. Ne? Wenn ich zum Beispiel sagen würde, Scheißneger, das wäre abwertend. Das wäre eine Beleidigung, das ist korrekt. Aber das Wort Neger, hä? Faxen. Ja, auch das Wort Moor, ja, hat nichts mit irgendwelchen rassistischen Kram zu tun. Naja, ist halt Grünen und Linken Ideologie, die schweben auf ganz anderen Ionosphären. Haben sie ja gestern groß gefeiert. Sie haben ja mit Erich Honecker gestern Geburtstag gefeiert. Da sind sie genau richtig. Ihr Lieben, wir haben 7:21, 9 Minuten vor 7:30. Jetzt gibt's den Beitrag, den versprochenen, und anschließend die Eckgröße Chris Norman mit dem Song Mexican Girl. Ja, hier in der Neuaufnahme mit ihm in der Solo-Variante. Ne? Im Original kennen wir das Ding ja von Smokey selbst. Aber hier in einer Neuaufnahme in Solomania. Bitte!
1: Der erste Kondomkauf ihres Lebens hatten zwei Buben in Oberbayern in eine gefährliche Lage gebracht. Weil der heikle Kauf den 14 und 15 Jahre alten Teenagern peinlich war, zogen sie sich Nylonstrümpfe über die Köpfe und gingen in eine Tankstelle. Eine vorbeifahrende Polizeistreife glaubte an einen Überfall und legte sich mit gezückten Waffen auf die Lauer. Die Jungs wurden festgenommen. Es stellte sich jedoch heraus, dass die beiden die Kondome bezahlt hatten.
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0: Einer der Künstler, die ihre Musik selbst nachsingen können, selbst nach Jahren dazwischen. Ja, das Original mit ihm natürlich als Frontsänger der Formation Smokey und dann nochmal in einer Neuaufnahme viele Jahre später, Ende der 90er oder so, hat er das Ding aufgenommen, weil Onkel Gernot guckt mal nach. Manchmal schreibt er sich das auf. Nee, das ist nicht richtig. Hier steht zwar aus einem Album The Hits, das ist 2015, nee, das hat er in den 90er Jahren aufgenommen, ich weiß das genau. Und macht ja nichts. Also waren ca. 20 Jahre dazwischen, zwischen dieser Aufnahme, die wir eben gehört haben, und der originalen aus den 70ern. Jetzt um 7 Uhr und 27 Minuten, 3 Minuten vor halb 8, hören wir noch einen schnuckligen Song bis ran an den Wetterbericht. Brunner und Brunner, Musik aus Österreich, Charlie und Jockel Brunner singen Du bist Leben für mich.
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0: Charlie und Jockel Brunner, du bist Leben für mich aus dem schönen Österreich. Ja, ja, da wandere ich übrigens aus, wenn der Dödel zwischen Februar und April seine Regierungschaft verlängern sollte. Ja, wenn das durchgeht, dann ziehe ich hier aus, definitiv. Das muss ich nicht haben. Nein, nein, nein, dann ist Schluss. Dann ist für mich Österreich mein neues Heimatland. Das wüsste ich, definitiv. Aber wir wissen ja alle, dass es nicht so weit kommen wird. Ne? So, jetzt Gernot, du brauchst nicht politisch werden. Sag jetzt, was Anmach ist und gut ist. Na gut. Halbzeit ist durch. Halbzeit ist durch meiner kompletten Sendung. Ist der ganzen Woche, des ganzen Mittwochs und auch der zweiten Stunde. Genau. Wir haben 7 Uhr und gleich 32 sogar, weil er wieder so viel gequatscht hat, der Gernot. 2 Minuten nach 7:30. Jetzt gibt's das Wetter, ein paar Verbrauchertipps, wie immer, können sich anschließen. Und dann gibt's eine schöne Nummer von Demis Rossos. Ne? Nicht goodbye, my love, goodbye. Nee, nee, nee, nee, nee, nee, nee, nee, nee, nee, nee, nee. Aus der Feder von Drafi Deutscher, Magdalena, ihr hört richtig, der hat ihm das Ding auf die Brust geschrieben, hätte ich beinahe gesagt. Nee, in den Mund gelegt, zumindest per Papier. Aber erst das Wetter.
1: Mit KI-Support. Mal mehr, mal weniger Wolken gibt es heute Morgen. Dazu stellenweise Nebel und in der Mitte vereinzelt Regen. Richtung Alpen kommen anfangs auch noch einzelne Schauer runter. Später lockert das öfter auf und es bleibt meist trocken. Am späten Nachmittag sind im Westen und in den Bergen im Süden vereinzelt Schauer und Gewitter drin. Dazu Höchstwerte von 20 bis 29 Grad. Morgen erst mehr Wolken im Westen, später teils kräftige Gewitter, maximal knapp 34 Grad.

0: Demis Roussos und Magdalena hier in meiner Sendung. Der Morgen mit Gernot um 7:37 Uhr. 7 Minuten nach 7:30 haben wir es in der Zwischenzeit. Ihr Lieben, den Song von Dingens, von Bummens, von Mixed Emotions, You Want Love, ja, der sollte durchaus bekannt sein aus dem Jahr 1986 von Drafi Deutscher. Ihr wisst schon, ne? Oliver Simon und Drafi Deutscher. Seines Zeichens Mixed Emotions gibt's auch in Deutsch. Andreas Martin singt ihn uns jetzt. Du bist alles. Maria, Maria. Na bitte.
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Na, gucken wir mal, wer heute am 26. August Geburtstag hat oder hätte. Ne? Macaulay Culkin, ihr wisst schon, der US-amerikanische Schauspieler. Ja, hier Kevin allein zu Hause und Kevin allein in New York und so. Der wird heute 46 Jahre alt. Herzlichen Glückwunsch dafür. Melissa McCartney, US-amerikanische Schauspielerin, wird ganze 56 Jahre alt. Dr. Alban, der schwedisch-nigeranische Sänger und Musikproduzent, wird heute 69 Jahre alt. Guck einer an, wie die Zeit vergeht. Dagmar Koller, österreichische Sängerin, Tänzerin und Schauspielerin, wird heute 87 Jahre alt. Herzlichen Glückwunsch. Und hier haben wir noch die indische Ordensschwester und Missionarin Mutter Teresa. Ja, die hätte heute auch Geburtstag gehabt, 1910 geboren, ist im Alter von 87 Jahren 1997 von uns gegangen. Ehren möchte ich aber heute einen Künstler, der gestern im Alter von 80 Jahren verstorben ist. Die Country-Eckgröße Dolly Parton. Ja, ich habe was Besonderes mal jetzt rausgesucht. Eine ganz seltene Ausnahme mache ich hier in meiner Sendung. Der Fairness-Filter wird abgeschaltet. Zack, aus ist er. Und ich spiele tatsächlich zwei Titel am Stück. Auch das ist total selten, ohne dazwischen zu quatschen. Von Dolly Parton. Zweimal Englisch, ja, die absolute Ausnahme. Der Fairness-Filter droht mir gerade mit dem Haus. Aber an der Stelle ist es mir egal. Ihr wisst, 1946 ist Dolly Rebecca Parton in Pittman Center, Tennessee, zur Welt gekommen und hat gestern die Augen für immer geschlossen in Nashville, Tennessee. Sie war eine US-amerikanische Country-Sängerin, Songwriterin, Multiinstrumentalistin, Schauspielerin und Unternehmerin. Weit über 3000 Titel gehen auf ihr Konto. Einen schönen Song möchte ich nochmal hervorheben. Ihr kennt den durchaus, die Jüngeren unter euch. 1992 sang die Whitney Houston, ja, I Will Always Love You. Den hören wir als zweites hier in ihrer Soloaufnahme, denn er ist aus ihrer Feder. Sie hat ihn komponiert, ne? Elvis Presley sollte ihn eigentlich singen, aber der wollte Tantieme da dran haben, beziehungsweise der Parker-Dings da, ihr wisst schon, und das hat sie abgelehnt. Und somit hat sie den selber gesungen. Den hören wir als zweites und als erstes hören wir von ihr Dolly Parton 9 to 5.

0: und die Jugend unter euch nicht diskutieren mit Onkel Gernot. Der ist ja von Whitney Houston. Nein, nein, nein, nein, nein, ist er nicht. Den Titel hat Dolly Parton 1973 in Solo eingesungen. Da war Whitney Houston gerade mal 10 Jahre alt. Nicht von ihr. Das ist aus der Feder, direkt von Dolly Parton. In Erinnerung an ihr, I will always love you. Wir haben 7 Uhr und 51 Minuten, 9 Minuten vor 8. Uwe Busse besingt jetzt Ein Herz, das weint. An der Stelle schon.
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0: Der Tausendsassa aus Bad Arolsen, der Uwe Busse, ein Herz, das weint, hier in meiner Sendung Der Morgen mit Gernot. Wir haben 7 Uhr und gerade noch 54 Minuten, 6 Minuten trennen uns noch vor der 8 Uhr Marke. Jetzt gibt's gleich die Nachrichten, Sport- und Wetterbericht in kompakter Variante, so ihr es gewohnt seid. Bis ran an die solchen gibt's noch Brother Banehood und Hey and Ain't no computation. Also Gernot, heute ist mit dir schlimm. Ja, ich bin heute tatsächlich echt müde. Merkt schon, ich bin nicht ganz so flott mit der Zunge heute. Heute ist so ein bisschen, kommt auch mal vor, ne? Morgen bin ich vielleicht wieder etwas besser zu Gange, ne? Etwas aufgeweckter, wie sonst, ne? Was wollte ich noch sagen? Ja, nicht. Musik spielen, fertig, aus, Ende. Sagen tust du heute sowieso nicht so viel. Das stimmt. Und das, was ich sonst so mache, ist nicht vielsagend. Der ist böse. Der Gernot ist richtig böse zu sich selber. Pfui, fürchterlich. Schämlich, Gernot.
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2: Im Studio Holger Dilk, schönen guten Morgen. In der Bundesregierung droht ein Streit über die Zuckersteuer. Die Pläne von SPD-Finanzminister Klingbeil schießen über das Ziel hinaus, finden einige Unionspolitiker. Mehr von Tim Britztrup.
3: Die Zuckersteuer soll offenbar auch auf Milchalternativen wie Hafer- oder Mandeldrinks ausgeweitet werden. Selbst zuckerfreie Zero-Getränke sollen mit 26 Cent pro Liter besteuert werden. CSU-Landwirtschaftsminister Rainer droht mit einem Veto. Klingbeil verteidigt seine Pläne und wehrt sich gegen den Vorwurf, mit der Ausweitung mehr Geld machen zu wollen. Er sagte bei NTV, es gehe nicht um den Haushalt, sondern um den Gesundheitsschutz.
2: Die Klimakrise ist heute das große Thema bei der Kabinettsklausur der Bundesregierung. Die Koalition berät unter anderem, wie man am besten mit den Folgen umgeht. Gestern ging es schon um die wirtschaftliche Lage in Deutschland. Da will die Regierung Tempo machen, um mehr Wachstum hinzubekommen. Die Politikwissenschaftlerin Andrea Römmele sagte in der ARD.
4: Die Kabinettsklausur kann auf jeden Fall einen positiven Neuanfang jetzt in den Herbst hineinsetzen. Also Geschlossenheit, Handlungsfähigkeit demonstrieren. Und das ändert ja dann schon etwas auch an der Stimmung beziehungsweise auch an dem Zutrauen, das wir in dieser Regierung haben.
2: Im Fall des geheimen Waffendepots bei Berlin gibt es neue Details. Laut Spiegel soll der Tatverdächtige für russische Geheimdienste gearbeitet haben. Der 24-Jährige wird verdächtigt, Anschläge und Sabotage in NATO-Staaten vorbereitet zu haben. Er sitzt in Rumänien in Untersuchungshaft. In der Slowakei hat die Polizei einen Brandanschlag auf eine Drohnenfabrik verhindert. Drei Verdächtige wurden festgenommen, einer davon in Deutschland. Laut Polizei hätten bei dem Anschlag rund 70 Beschäftigte gefährdet werden können. Die Ermittler beschlagnahmten unter anderem eine große Menge Brandgemisch. US-Country-Sängerin Dolly Parton ist tot, sie wurde 80 Jahre alt. Wegen gesundheitlicher Probleme hatte sie zuletzt Auftritte absagen müssen. Zu Partons größten Hits gehören Jolene und 9 to 5.
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5: Mit KI-Support. Mal mehr, mal weniger Wolken gibt es heute Morgen. Dazu stellenweise Nebel und in der Mitte vereinzelt Regen. Richtung Alpen kommen anfangs auch noch einzelne Schauer runter. Später lockert das öfter auf und es bleibt meist trocken. Am späten Nachmittag sind im Westen und in den Bergen im Süden vereinzelt Schauer und Gewitter drin. Dazu Höchstwerte von 20 bis 29 Grad. Morgen erst mehr Wolken im Westen, später teils kräftige Gewitter, maximal knapp 34 Grad.

0: Das Ding ist ja im Original eigentlich von Jerry Lee Lewis, ne? Das ist mir irgendwie so im Ohr. Hier in der Variante mit CCR, Creedence Clearwater Revival und Good Golly Miss Molly war der Opener der dritten Stunde meiner Sendung.
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0: Auf in die dritte und letzte Stunde der Morgen mit Gernot, die es live gibt, Montag bis Freitag von 6 bis 9 Uhr und unlive von 3 Uhr in der Nacht bis 6 Uhr ran. Heute bin ich wirklich irgendwie tatsächlich verwirrt, ja? Naja, ich merke schon, ich habe auch in der zweiten Stunde schon das ein oder andere falsch gemacht. Naja, Gernot, deine Sendung ist seit über 7 Jahren falsch. Achso, ja, okay. Wie auch immer, von 3 Uhr in der Nacht bis 6 Uhr ran gibt es die Sendung als Wiederholungssendung am nächsten Tag zu hören. Bei mir gibt es zur vollen Stunde Nachrichten, Sport und Wetterbericht in kompakter Variante. Dann in der 20. Sendeminute ein kleiner Beitrag. Um halb die ausführlichen Wetterdaten mit Kurt, unserem Wetterforscher aus Berlin-Tegel. Und meiner Wenigkeit in toller Zusammenarbeit. Er ist der Wetterfrosch, ich der Klapperstorch. Passt wie Faust aufs Auge. Oder wie A auf Eimer, ne? Kennen wir ja. 10:30 gucken wir, wer heute Geburtstag hat. Und musikalischerseits der stete Wechsel von deutsch, nicht deutsch gesungenem Liedgut. Heute mache ich nochmal eine Ausnahme. Nachher, da zu den Geburtstagen, da mache ich nochmal eine einzige Ausnahme. Aber das ist tatsächlich dann sehr, sehr selten. Sowas kommt nicht alle Tage vor, sonst der stete deutsch-nicht-deutsche Wechsel. Dazwischen die aktuelle Uhrzeit, 8 Uhr und 8 Minuten haben wir es, 8 nach 8. Die Temptations singen My Girl in Deutsch. Sie haben selbst höchstpersönlich die Nummer in Deutsch und Englisch aufgenommen, hier die deutsche Variante. Ich stelle mich nochmal vor und dann singen die Temptations.
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0: Die Temptations mit My Girl in der deutschen Fassung. Mein Girl um 8 Uhr und 11 Minuten. 4 Minuten vor 8:45 haben wir's. Damit ihr hier nicht einschlaft, werde ich mal ein bisschen die Schlagzahl nach oben korrigieren. Mit einem schönen Rock'n'Roll von den Dire Straits. Wobei Rock'n'Roll in Anführungsstrichen, das ist eher ein Twist. Darum heißt er ja auch so. Twisting by the Pool.
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0: Die Dire Straits und Tristan by the Pool um 8 Uhr und 15 Minuten, ganz genau Viertel nach 9. Quatsch, Viertel nach 8, Viertel 9. Siehst du, man kommt da schon durcheinander. Ich habe die Uhrzeit nämlich ganz anders gelernt. Und da bin aber immer nett und freundlich zu unseren Altbundesländer-Zuhörern. Das ist ein schönes Wort. Altbundesländern-Zuhörern. Perfekt. Super, kommt morgen ins Lexikon. Ist eine Kreation made by der Morgen mit Gernot. Perfekt. Jetzt was für unsere Countrylandlands und Western-Freunde, Truckstop. Und die besingen kalte Pizza und lauwarmes Bier. Perfekte Mischung fürs Frühstück. Moin, moin, ihr Lieben. Danke fürs Einschalten.
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0: und lauwarmes Bier.
1: Also als Frühstück perfekt, ne? Kalte Pizza und lauwarmes Bier. Und zum Abend hin, da drehen wir das einfach um, ne? Genau, da gibt's dann das kalte Bier und die lauwarme Pizza. Nicht? Ne. Truckstop. Wir haben es 8 Uhr und 20 Minuten, 10 Minuten vor 8:30. Genau der richtige Moment für unseren kleinen Beitrag. Und anschließend gibt's das englische Original von Baccarat. Die beiden Mädels aus Spanien, manchmal auch Rasseweiber genannt, aber positiv, nicht negativ. Sorry, I'm a lady.
2: Wie man seinen Schlaf unterstützen kann? Schnell einschlafen und erholt aufwachen? Ein Traum. Viele gelangen erst nach langem Wachliegen ins Land der Träume. Das schlaucht. Ohne ausreichend Schlaf fühlt man sich müde und schlapp und kann die Anforderungen des Alltags nur schwer bewältigen. Unser Schlaf kann von vielen Faktoren wie zum Beispiel Stress, Licht, Lärm oder der Zeitumstellung beeinflusst werden. Auch das Schlafhormon Melatonin ist für die Nachtruhe wichtig, denn es trägt zur Verkürzung der Einschlafzeit bei. Melatonin wird abends bei Dunkelheit vom Körper gebildet, steckt aber auch in verschiedenen Lebensmitteln, wie zum Beispiel Cranberries und Pistazien.
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Baccarat und Sorry, I'm a Lady um 8.25 Uhr, 5 Minuten vor halb neun. Ihr Lieben, ihr wisst ja, vor kurzem ist Bonnie Tyler leider von uns gegangen, ne? Und da habe ich hier mal so ein bisschen gewühlt, gemacht, getan. Es gibt vom Titel Lust and Friends auch eine deutsche Fassung. Die hören wir uns jetzt mal an, und zwar von der Milva des Ostens. So wurde sie liebevoll genannt. Regina Toss aus Berlin-Köpenick. Ja, sie hat das Ding mal in Deutsch eingesungen. Und ich finde mal, gar nicht so schlecht. Bitteschön.

0: Regina Toss mit der deutschen Cover-Variante Lost in Friends von der unvergessenen Bonnie Tyler. Ich hab dich verloren. 8:30 Uhr, sowas von genau 8:30. Jetzt hören wir gleich den Wetterbericht. Warte, ich muss mal gucken, welchen, ob den hier mit der Dingensbummens. Warte mal, ich guck mal, wo ist er denn? Der Kurt? Ja, genau, mit Kurt, richtig. Mit den Daten vom Wetterfrosch Kurt aus Berlin-Tegel. Und dann gibt es ein paar Verbrauchertipps und es schließt sich an eine schnucklige Nummer von Boney M. Sunny. Ja, genau. Freue ich mich schon die ganze Zeit drauf. Hören wir alles in dieser Reihenfolge. Zuvor gucken wir mal auf die aktuellen Temperaturen der 16 Landeshauptstädte unserer 16 Bundesländer in alphabetischer Reihenfolge. Geht los mit Berlin, stark bewölkt, 15 Grad, Bremen 16 Grad, wechselnd bewölkt, in Dresden 14 Grad und leichter Regen, Düsseldorf 15 Grad, stark bewölkt, in Erfurt 15 Grad, ebenfalls stark bewölkt, Hamburg meldet 15 Grad und sonnig, Hannover 15 Grad bewölkt, in Kiel 17 Grad und sonnig, Magdeburg 17 Grad stark bewölkt, Mainz 15 Grad stark bewölkt, in München 17 Grad bewölkt, Potsdam 15 Grad bewölkt, in Saarbrücken 16 Grad stark bewölkt, Schwerin meldet 16 Grad und sonnig, Stuttgart 15 Grad auflockernde Bewölkung und Wiesbaden wie immer zum Schluss 15 Grad und stark bewölkt. Die Wetteraussichten sehen wie folgt aus. Heute ist das Wetter in Deutschland überwiegend wechselhaft und sonnig mit Sonne und Wolken. Die Temperaturen liegen meist um 20 bis 26 Grad. Achtung, am Donnerstag wird es deutlich wärmer, bevor ab Freitag regional wieder Gewitter und kräftiger Regen möglich sind. Danke, lieber Kurt, liebe Grüße nach Tegel. Wir hören bzw. lesen dann deine Weisheiten morgen wieder. Und nun, wie alles angekündigt.
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0: Boney M. mit Sunny hier in meiner Sendung. Der Morgen mit Gernot um 8 Uhr und 36, 6 Minuten nach 8:30. Jetzt gucken wir uns noch einen schnuckeligen Song raus und dann gucken wir mal auf die Geburtstagskinder des Tages. Was hören wir? Manchmal möchte ich schon mit dir. Genau. In der Küche, auf dem Fußboden und auf dem Tresen. Gernot. Roland Kaiser macht keine so eine komischen Andeutung wie der olle Moderator hier immer. Also hier nicht die Nummer wieder aus der Rubrik.
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Mal sehen, wer heute am 26. August Geburtstag hat. Unter anderem Macaulay Culkin. Ja, es wird Zeit, dass ich Feierabend habe. Sind ja nur noch knapp 20 Minuten. Genau. Der, ihr wisst schon, der Schauspieler von Kevin allein zu Hause, beziehungsweise Kevin allein in New York und kennbar. Melissa McCartney, ja, die US-amerikanische Schauspielerin, wird 56 Jahre heute alt. Herzlichen Glückwunsch, Dr. Alban, der schwedisch-nigeranische Sänger und Musikproduzent, wird heute 69 Jahre alt. Guck an, Dagmar Koller, die österreichische Sängerin, Tänzerin und Schauspielerin, wird ganze 87 Jahre alt. Herzlichen Glückwunsch zum Geburtstag. Und hier haben wir noch nennenswert die indische Ordensschwester und Missionarin Mutter Teresa. Ja, am 26. August 1910 geboren und ist 1997 im Alter von 87 Jahren von uns gegangen. Singend hören wir jetzt die Dolly Parton. Ihr habt ja bestimmt die Nachrichten mitbekommen. Gestern ist sie im Alter von 80 Jahren für immer eingeschlafen. Songs wie zum Beispiel I Will Always Love You. Ja, der Titel von Whitney Houston stammt aus ihrer Feder. Den hat sie selbst eingesungen. Vorige Stunde hatten wir ihn gehört. Dann auch Jolene haben wir in der ersten Stunde gehört. Hab ich gespielt. Und jetzt habe ich was Besonderes vor zur Erinnerung an sie mit euch. Erstens das hervorragend tolle Duett mit Kenny Rogers. Ja? Ich denke mal, das ist total berühmt. Ihr solltet es durchaus kennen. Islands in the Stream. Und da hören wir sie nochmal. Die tolle Stimme von der unvergessenen Dolly Parton. Ruhe in Frieden, liebe Dolly.

schönes Duett mit Kenny Rogers und der gestern von uns gegangenen Dolly Parton. Ich habe noch eins rausgesucht. Da wusste ich bis gestern gar nicht, dass es dieses gibt. Ne? Sie hatte vor ein paar Jahren den Hit eingesungen, Heart of Glass. Ja, den kennen wir alle von Deborah Harry bzw. von Blondie. Ne? Die deutsche Variante singt die gute Marianne Rosenberg, Herz aus Glas. Und hier habe ich eine Version gefunden. Sehr, sehr schön. Gefällt mir sehr gut. Im Duett Dolly Parton und Deborah Harry. Liebevoll auch Debbie Harry oder Debbie genannt von ihren Fans. Hören wir uns an. Heart of Glass. Bitteschön.

0: Debbie Harry und die unvergessene Dolly Parton in einem tollen Duett mit dem Titel Heart of Glass hier in meiner Sendung Der Morgen mit Gernot. So, die, was haben wir jetzt noch? Einen Weltstar, einen Weltstar, einen Weltstar. Drei hintereinander. Tja, guck an. Erst Dolly Parton, dann Debbie Harry und jetzt Mireille Mathieu. Sie besingt den Titel, der ist nicht ganz so oft von ihr zu hören gewesen, Winter in Kanada. Hören wir uns jetzt an. Gleich in wenigen Sekunden geht's los.
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0: Noch bekannter ist der Titel von Elisa Gabay, gesungen Winter in Kanada, hier mit Mega-Weltstar Mireille Mathieu. 8:56 haben wir es, 9:04, ihr Lieben, das ist der Moment, wo ich mich verabschiede, wünsche euch einen tollen Wochenteiler, wir hören uns morgen früh ab 6 Uhr wieder, wenn es heißt, der Morgen mit Gernot. Bis dann habe ich noch zum Trennen The Everly Brothers mit Bird Dog und bei mir wie immer die zünftige Verabschiedung. Diener nach links, Diener nach rechts, tschüss, tschüss ihr Lieben, macht's Schmugge, euer Gernot aus dem wunderschönen, meist sonnendurchfluteten Märkisch-Oderland. Ich freue mich, bis morgen ab 6 wieder für euch da zu sein. Tschüss, ihr Lieben, passt auf euch auf.
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1: Im Studio Holger Dilk, schönen guten Morgen. An Tag 2 der Kabinettsklausur geht es heute unter anderem um den Hitzeschutz. Konkrete Beschlüsse werden in Neu-Hardenberg aber nicht erwartet. Mehr von Tim Pritztrup.
2: Schwarz-Rot will Konsequenzen aus der Hitzewelle ziehen. Erstmal soll aber die Lage analysiert werden. Bei den Grünen sorgt das für Kopfschütteln. Parteichefin Brandner sagte dem Redaktionsnetzwerk Deutschland, dass die Klimakrise Handeln erfordert, wissen wir seit Jahren, nicht erst seit diesem Sommer. Weitere Schwerpunktthemen der Kabinettsklausur sind die Stärkung des Wirtschaftsstandorts Deutschland und die Bedrohung vor allem durch Drohnen.
1: Schwarz-Rot diskutiert darüber, wie die geplante Zuckersteuer aussehen soll. Die Unions gegen die SPD-Pläne, wonach etwa auch Zero-Getränke und Säfte besteuert werden sollen. Der Vorwurf der Union, es geht nicht um Gesundheit, sondern nur ums Geld. SPD-Finanzminister Lars Klingbeil sieht das anders und sagte bei NTV:
3: Das Ziel ist doch klar. Wir sehen, dass wir unsere Kinder schützen müssen, dass wir das Gesundheitssystem stärken müssen. Das ist in vielen anderen Ländern passiert. Das machen wir hier auch. Und ich kann Ihnen aus den Gesprächen, glaube ich, sagen, dass da auch die ganze Bundesregierung dahinter steht. Das ist etwas, was wir auf den Weg bringen. Und das ist doch richtig, um unsere Kinder zu schützen, um dafür zu sorgen, dass man in Deutschland gesünder lebt. Dafür ist eine solche Steuer dann noch richtig.
1: Bei Volkswagen gibt es heute weitere Betriebsversammlungen zum angekündigten Sparkurs. Konzernchef Blume besucht die Werke in Emden und Zwickau. Beide Standorte stehen auf der Kippe, es gibt aber noch keine Entscheidung zu Werksschließungen. Das Klimaphänomen El Niño macht sich in Zentralamerika immer heftiger bemerkbar. Nach Honduras haben jetzt auch Panama und El Salvador Dürrealarm ausgerufen. Alle Länder leiden unter extremer Trockenheit. Auch der Schiffsverkehr im Panama-Kanal musste schon eingeschränkt werden. Musikstars würdigen die verstorbene Country-Ikone Dolly Parton. Taylor Swift sagte, eine Welt ohne Dolly fühlt sich nicht real an. R&B-Sängerin Beyoncé schreibt auf ihrer Website, du warst der Maßstab, der Nordstern, kühn und brillant. Parton war gestern im Alter von 80 Jahren gestorben.
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4: Das Wetter. Der Dienstag startet im Norden und Nordosten sonnig und trocken. In den übrigen Regionen ziehen von Süden her dichtere Wolken mit Regen auf. Vereinzelt kann es auch gewittern. Am Nachmittag und Abend bleibt es im Norden freundlich, während im Süden an den Alpen einzelne kräftige Gewitter möglich sind. Die Temperaturen heute: Berlin 24 Grad sonnig, Hamburg 23 Grad sonnig, Rostock 22 Grad sonnig, Hannover 23 Grad heiter, Dortmund 21 Grad wolkig, Köln 22 Grad wolkig, Frankfurt am Main 20 Grad Regen, Stuttgart 19 Grad Regen, Magdeburg 23 Grad sonnig, Erfurt 21 Grad wolkig, Dresden 23 Grad sonnig, Saarbrücken 21 Grad Regen, Nürnberg 20 Grad Regen, München 23 Grad wechselnd bewölkt. Das war das Wetter vom Deutschen Wetterdienst.

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0: Das Wetter. Der Dienstag startet im Norden und Nordosten sonnig und trocken. In den übrigen Regionen ziehen von Süden her dichtere Wolken mit Regen auf. Vereinzelt kann es auch gewittern. Am Nachmittag und Abend bleibt es im Norden freundlich, während im Süden an den Alpen einzelne kräftige Gewitter möglich sind. Die Temperaturen heute: Berlin 24 Grad sonnig, Hamburg 23 Grad sonnig, Rostock 22 Grad sonnig, Hannover 23 Grad heiter, Dortmund 21 Grad wolkig, Köln 22 Grad wolkig, Frankfurt am Main 20 Grad Regen, Stuttgart 19 Grad Regen, Magdeburg 23 Grad sonnig, Erfurt 21 Grad wolkig, Dresden 23 Grad sonnig, Saarbrücken 21 Grad Regen, Nürnberg 20 Grad Regen, München 23 Grad wechselnd bewölkt. Das war das Wetter vom Deutschen Wetterdienst.
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1: Im Studio Holger Dilk. Schönen guten Tag. In der Bundesregierung droht ein Streit über die Zuckersteuer. Die Pläne von SPD-Finanzminister Klingbeil schießen über das Ziel hinaus, finden einige Unionspolitiker. Mehr von Tim Britztrupp.
2: Die Zuckersteuer soll offenbar auch auf Milchalternativen wie Hafer- oder Mandeldrinks ausgeweitet werden. Selbst zuckerfreie Zero-Getränke sollen mit 26 Cent pro Liter besteuert werden. CSU-Landwirtschaftsminister Reiner droht mit einem Veto. Klingbeil verteidigt seine Pläne und wehrt sich gegen den Vorwurf, mit der Ausweitung mehr Geld machen zu wollen. Er sagte bei NTV, es gehe nicht um den Haushalt, sondern um den Gesundheitsschutz.
1: Tag 2 der Kabinettsklausur der Bundesregierung. Hauptthema ist heute das Klima. Die Koalition berät, wie man sich am besten gegen Hitze, Dürre und Co. aufstellt. Gestern hatte Kanzler Merz seine Minister bereits angemahnt, die angeschobenen Reformen zügig umzusetzen. Und die Liste ist lang. Die Politikwissenschaftlerin Andrea Römmele sagte in der ARD:
3: Ich gehe davon aus, dass, was die Rente anbelangt, dass man das relativ zügig versucht umzusetzen. Hier liegt der Bericht der Rentenkommission vor. Was die Einkommensteuer anbelangt, so muss hier noch nachgearbeitet werden. Und auch bei der Pflege- und Gesundheitsreform, wir haben ja einen neuen Gesundheitsminister, gibt es noch Stellschrauben, an denen gedreht wird.
1: Im Fall des geheimen Waffendepots bei Berlin gibt es neue Details. Laut Spiegel soll der Tatverdächtige für russische Geheimdienste gearbeitet haben. Der 24-Jährige wird verdächtigt, Anschläge und Sabotage in NATO-Staaten vorbereitet zu haben. Er sitzt in Rumänien in Untersuchungshaft. In der Slowakei hat die Polizei einen Brandanschlag auf eine Drohnenfabrik verhindert. 3 Verdächtige wurden festgenommen, einer davon in Deutschland. Laut Polizei hätten bei dem Anschlag rund 70 Beschäftigte gefährdet werden können. Die Ermittler beschlagnahmten unter anderem eine große Menge Brandgemisch. Musikstars würdigen die verstorbene Country-Ikone Dolly Parton. Taylor Swift sagte, eine Welt ohne Dolly fühlt sich nicht real an. R&B-Sängerin Beyoncé schreibt auf ihrer Website, du warst der Maßstab, der Nordstern, kühn und brillant. Parton war gestern im Alter von 80 Jahren gestorben.
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4: Das Wetter. Der Dienstag startet im Norden und Nordosten sonnig und trocken. In den übrigen Regionen ziehen von Süden her dichtere Wolken mit Regen auf. Vereinzelt kann es auch gewittern. Am Nachmittag und Abend bleibt es im Norden freundlich, während im Süden an den Alpen einzelne kräftige Gewitter möglich sind. Die Temperaturen heute: Berlin 24 Grad sonnig. Hamburg 23 Grad sonnig, Rostock 22 Grad sonnig, Hannover 23 Grad heiter, Dortmund 21 Grad wolkig, Köln 22 Grad wolkig, Frankfurt am Main 20 Grad Regen, Stuttgart 19 Grad Regen, Magdeburg 23 Grad sonnig, Erfurt 21 Grad wolkig, Dresden 23 Grad sonnig, Saarbrücken 21 Grad Regen, Nürnberg 20 Grad Regen. München 23 Grad wechselnd bewölkt. Das war das Wetter vom Deutschen Wetterdienst.
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0: das Wetter. Der Dienstag startet im Norden und Nordosten sonnig und trocken. In den übrigen Regionen ziehen von Süden her dichtere Wolken mit Regen auf. Vereinzelt kann es auch gewittern. Am Nachmittag und Abend bleibt es im Norden freundlich, während im Süden an den Alpen einzelne kräftige Gewitter möglich sind. Die Temperaturen heute: Berlin 24 Grad sonnig, Hamburg 23 Grad sonnig, Rostock 22 Grad sonnig, Hannover 23 Grad heiter, Dortmund 21 Grad wolkig, Köln 22 Grad wolkig, Frankfurt am Main 20 Grad Regen, Stuttgart 19 Grad Regen, Magdeburg 23 Grad sonnig, Erfurt 21 Grad wolkig, Dresden 23 Grad sonnig, Saarbrücken 21 Grad Regen, Nürnberg 20 Grad Regen, München 23 Grad wechselnd bewölkt. Das war das Wetter vom Deutschen Wetterdienst.
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2: Im Studio Holger Dilk, schönen guten Tag. Bei Volkswagen gehen die Betriebsversammlungen zu den Sparplänen weiter. Konzernchef Blume besucht die Werke in Zwickau und Emden. Mehr von Anne Brauer.
3: Die beiden Werke stehen genauso auf der Kippe wie die Standorte Hannover und Neckarsulm. Die Bild-Zeitung berichtet aber, dass es für Emden wohl einen Rettungsplan gibt. Das Werk soll auf Rüstung umstellen und in Zukunft Drohnen und schwere Militärlastwagen bauen. Die Sparpläne hatten zuletzt für viel Unruhe bei dem Autobauer gesorgt. Bis kommenden Montag erklärt sich der Vorstand auf insgesamt 9 Betriebsversammlungen dazu.
2: An Tag 2 der Kabinettsklausur geht es heute unter anderem um den Hitzeschutz. Konkrete Beschlüsse werden in Neu-Hardenberg aber nicht erwartet. Mehr von Tim Pritztrup.
4: Schwarz-Rot will Konsequenzen aus der Hitzewelle ziehen. Erstmal soll aber die Lage analysiert werden. Bei den Grünen sorgt das für Kopfschütteln. Parteichefin Brandner sagte dem Redaktionsnetzwerk Deutschland, dass die Klimakrise Handeln erfordert, wissen wir seit Jahren, nicht erst seit diesem Sommer. Weitere Schwerpunktthemen der Kabinettsklausur sind die Stärkung des Wirtschaftsstandorts Deutschland und die Bedrohung vor allem durch Drohnen.
2: 1,5 Wochen vor der Landtagswahl in Sachsen-Anhalt kommt es heute zum Schlagabtausch zwischen CDU und AfD. Ministerpräsident und CDU-Spitzenkandidat Schulze trifft in einem Fernsehduell auf AfD-Herausforderer Ulrich Siegmund. Die AfD liegt in Umfragen klar vorne und kann möglicherweise sogar alleine regieren. Immer mehr Menschen wollen einen Doktortitel machen. Im vergangenen Jahr waren laut Statistischem Bundesamt über 216.000 Menschen in einem laufenden Promotionsverfahren. Das ist ein Plus von fast 2%. Die meisten Doktoranden gibt es rund um den Fachbereich Medizin. 3,5 Wochen vor dem Start des Oktoberfests in München werden ab heute die Fahrgeschäfte aufgebaut. Dafür wird der Bereich um die Theresienwiese jetzt auch für Fußgänger und Radfahrer gesperrt. Die ersten Aufbauarbeiten sind schon Ende Juni losgegangen, fast 3 Monate vor dem traditionellen Fassanstich.
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5: Das Wetter. Der Dienstag startet im Norden und Nordosten sonnig und trocken. In den übrigen Regionen ziehen von Süden her dichtere Wolken mit Regen auf. Vereinzelt kann es auch gewittern. Am Nachmittag und Abend bleibt es im Norden freundlich, während im Süden an den Alpen einzelne kräftige Gewitter möglich sind. Die Temperaturen heute: Berlin 24 Grad sonnig, Hamburg 23 Grad sonnig, Rostock 22 Grad sonnig, Hannover 23 Grad heiter, Dortmund 21 Grad wolkig, Köln 22 Grad wolkig, Frankfurt am Main 20 Grad Regen, Stuttgart 19 Grad Regen, Magdeburg 23 Grad sonnig, Erfurt 21 Grad wolkig, Dresden 23 Grad sonnig, Saarbrücken 21 Grad Regen, Nürnberg 20 Grad Regen, München 23 Grad wechselnd bewölkt. Das war das Wetter vom Deutschen Wetterdienst.
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0: das Wetter. Der Dienstag startet im Norden und Nordosten sonnig und trocken. In den übrigen Regionen ziehen von Süden her dichtere Wolken mit Regen auf. Vereinzelt kann es auch gewittern. Am Nachmittag und Abend bleibt es im Norden freundlich, während im Süden an den Alpen einzelne kräftige Gewitter möglich sind. Die Temperaturen heute: Berlin 24 Grad sonnig, Hamburg 23 Grad sonnig, Rostock 22 Grad sonnig, Hannover 23 Grad heiter, Dortmund 21 Grad wolkig, Köln 22 Grad wolkig, Frankfurt am Main 20 Grad Regen, Stuttgart 19 Grad Regen, Magdeburg 23 Grad sonnig, Erfurt 21 Grad wolkig, Dresden 23 Grad sonnig, Saarbrücken 21 Grad Regen, Nürnberg 20 Grad Regen, München 23 Grad wechselnd bewölkt. Das war das Wetter vom Deutschen Wetterdienst.
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0: Jawohl, einen wunderschönen guten Morgen, liebe Hörer, mein Conny.
1: Guten Morgen, ihr Lieben da draußen. Guten Morgen, Horst.
0: Es ist wieder Samstag.
1: Ich sage
0: Sie. Und wir kriegen wieder was zum Frühstücken heute. Wunderbar.
1: Ja.
0: Da freue ich mich schon die ganze Woche drauf.
1: Ja, und wir haben beide heute Morgen außergewöhnlich gute Laune. Findest du das nicht auch?
0: Außergewöhnlich.
1: Ja, nicht das finde ich, weil...
0: Obwohl du ja sonst immer schlecht drauf bist, ne?
1: Wer?
0: Du. Ich? Ja, immer der fragt, weißt du ja.
1: Ich bin schlecht drauf?
0: Immer, ja, ja. Das kenne ich gar nicht anders.
1: Ja, höchstens, wenn ich vom Trecker die Zapfwelle nicht abkriegen kann, dann kriege ich schlechte Laune. Ja, gut, das wissen jetzt die wenigsten, was das ist, aber das ist ja nicht.
0: Interessiert dich auch gar nicht. Nee,
1: gar nicht, nee, nee. Gar nicht so richtig da. Aber wenn du dich jetzt, wenn du mit dem Fahrrad durch die Gegend fährst, so wie ich heute Morgen, meine Wau war schon so ein bisschen wie immer. Und also es hat sich ja gelichtet jetzt, nicht? Die Felder und diese, also im landwirtschaftlichen, im ländlichen Raum jetzt, auch für die, die in der Stadt wohnen, es hat sich wirklich, wirklich gelichtet da, nicht? Also Getreidefelder sind weg, wir können Drachen steigen lassen. Jetzt Platz genug, auf jeden Fall. Nicht? Und das ist also wirklich. Und gestern bin ich das erste Mal seit langem mal wieder richtig nass geworden.
0: Ja?
1: Und das hat mich überhaupt nicht gestört. Ich habe gesagt, Lotte, Regen, du um Gottes Willen, du endlich mal, dass wir mal wieder ein bisschen was an die Füße kriegen, du.
0: An die Füße nur, ja.
1: Normalerweise sprintest du denn ja irgendwo rein, dass du bloß nicht nass wirst, aber es hat mich gestern überhaupt nicht gestört. Alles war gut.
0: Beim Platzregen war das richtig.
1: Gestern. Ja, ja, nicht? Ja, und das war schön. Wir sind wieder da, wo wir hingehören. Genau, richtig. Ja.
0: Der erste Guten Morgen, Gruß ist auch schon da. Ja. Einen schönen guten Morgen, Conny und Horst. Ich wünsche allen einen schönen Samstag. Heute geht es nochmal zum Stadtfest in Nordenham. Da ist Kinderfest mit Captain Blaubeer und vielen anderen. Ihr mit unserem Patenkind Chiara dahin.
1: Oh, schön.
0: Euch schönen Sonntag. Liebe Grüße, eure Monika aus Nordenham.
1: Oh, das ist
0: Monika, schön, dass du wieder dabei bist. Ja. Wir grüßen dich auch.
1: Ja, das tun
0: wir. Ich bin morgens immer müde, du wahrscheinlich auch, oder? Reimt sich gerade.
1: Ja.

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1: Guten Morgen, das Radio-Frühstück.
2: Knoten-Mett habe ich mitgebracht. Richtig schön. Mit Zwiebeln und mit allem drum und dran. Guck mal, wie schön rot der ist. Den habe ich gestern Abend noch geholt.
3: Thüringer-Mett habe ich immer geholt.
2: Tatsächlich?
3: Ja.
2: Nee, und dieses.
3: Mit Petersilie drin.
2: Ja, und Zwiebeln sind da auch mit drin.
3: Zwiebeln?
2: Ja,
3: und Schnelllauge da rein.
2: Ich habe extra das Rote mitgenommen. Das Rote war zwar etwas teurer,
3: ja. Aber
2: für uns ist ja nichts teuer genug.
3: Ja, in der Käsebrötchen heute.
2: Ja, können wir hier auch essen. Wir haben ja unseren kleinen Tisch. Da
3: können
2: ist ja
3: wir?
2: Genug drauf.
3: Du hast ja dein Mett. Ich esse meine Käse.
2: Ich habe extra das Rote genommen, weil das Graue war günstiger. Aber das habe ich nicht genommen. Nee, das ist denn so. Nicht.
3: Ja, das kannst aber, du alleine essen.
2: Aber meine herzallerliebste Bäckereifachverkäuferin, nicht? Die...
3: Ach, jetzt ist schon herzallerliebst. Hast du wieder was umsonst gekriegt, ne?
2: Nein, das habe ich nicht umsonst gekriegt. Also jetzt der Ordnung halber mal, hat sie mir mal gesagt. Mein lieber Scholli, hat sie gesagt, Bäckereifachverkäuferin, ich bin Bäckermeisterin, hat sie gesagt.
3: Okay.
2: Dieses möchte ich hiermit auch nur mal gesagt haben, ja. Die hat für uns extra für uns eine Tüte Jägerbrötchen gebacken. Weißt du, was das sind, Jägerbrötchen? Schön dunkel. Und jetzt, da sind auch noch Röstzwiebeln mit drin. Und ein bisschen Pfeffer.
3: Ja, aber kein Yachtschein, was nur?
2: Nee, die kannst du auch ohne Yachtschein essen.
3: Also,
2: ja, nehme ich jedenfalls an. Also, wenn du die aufhast, mal sehen, wie du dich denn verhältst. Aber ich gehe mal davon aus, dass das alles im Rahmen ist.
3: Wenn es ein Jägerbrötchen ist, darfst du das nicht einfach essen. Ja, für Jäger.
2: Und diese Jägerbrötchen, die kannst du sogar essen mit ohne irgendwas drauf. Die schmecken so schon lecker. Also, das ist wirklich wahr. Und eine Knuspergurke habe ich auch mitgebracht, oben auf das Mett oben drauf zu legen. Ja, siehst du wohl.
3: Du bist auch so eine Knuspergurke, du.
2: Wieso bin ich eine Knuspergurke? Verstehe ich jetzt überhaupt gar nicht. Oh, da kommt mir schon wieder...
3: Sorry. Jetzt kommt die schlechte Laune schon wieder durch den Hals.
2: Nein. Nein, das ist ein schöner Morgen. Wir gucken aus dem Fenster, die Sonne scheint. Alles wird gut. Und vielleicht kriegen wir noch einen Schauer Regen heute zwischendurch. Das macht ja auch...
3: Stört
2: keinen mehr. Nein, so machen wir. Wir frühstücken jetzt erstmal schön.
3: Genau.
4: Was? Was los? Oh Gott. Oh, okay, komm zusammen gehen. Oh. Auf vier. 1, 2, 3, 4. Morgen. Oh Gott, wo sind wir?
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0: Donna Summer, I don't wanna get hurt. Und der Thomas hat geschrieben. Ja. Schönen guten Morgen ins Radioland. Wünsche euch einen schönen Tag, ein schönes Wochenende. Passt gut auf euch auf. Grüße gehen heute an die ganze Welt und an mein Patenkind Chiara. Ich kenne nur Jägermet, schreibt er. Jägermet kenne ich eigentlich auch nur.
1: Ja, aber
0: der eine ist so, der andere so, ist von Fleischerei zu Fleischerei verschieden.
1: Ja, das ist.
0: Jeder hat er sein Geheimrezept.
1: Und Pfeffer habe ich doch mitgebracht.
0: Ja. Pfeffer kannst du gleich so aufstreuen.
1: Ja, jetzt muss ich jetzt mal den Pfeffer wieder wegstellen, ja.
0: Jetzt musst du gleich niesen, ne?
1: Ja.
0: Also. Hatschi, alle Oma.
1: Richtig. Der Andreas. Ach, na Quatsch. Ich muss ja erstmal alle vorlesen. Also, ich muss erstmal alle vorlesen. So, der Thomas hat geschrieben, ist überhaupt keine Frage, selbstverständlich. Und der Andreas hat geschrieben. So, jetzt habe ich
0: das alle vorgelesen. Das ist ganz toll gemacht, ja.
1: Ich hier erstmal alle, das muss man erstmal auf die Reihe kriegen. Das
0: ja,
1: ist
0: gar
1: nicht. Also,
0: kann ich so einfach, ne?
1: Jetzt als erstes Andreas aus Bremerhaven. Wir grüßen dich, Andreas, und schön, dass du uns geschrieben hast. Da freuen wir uns drüber.
0: Ja?
1: Ja, auf jeden Fall. Helge Schneider, schüttel dein Haar für mich. Das ist mein Musikwunsch. Und da schreibt er dazu, ich vergesse nie den ersten Tag, wo ich das so circa 1994 war, das auf einer rauschenden Kassette gehört habe und Tränen gelacht habe. Der Mann hat das nur so runtergerattert, was ihm gerade einfiel. Ein Meister der Improvisation, einfach genial und das muss erstmal jemand schaffen, um mit so etwas berühmt werden. Genau. Und da freue ich mich jetzt darüber, dass ich meinen Musikwunsch eventuell erfüllt kriege. Helge Schneider und schüttel dein Haar für mich.
0: Es gibt Reis.
1: Richtig.
0: Es gibt Reis.
1: Reis.
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0: Bin noch geschüttelt jetzt. Helge Schneider.
1: Das
0: Original.
1: Das kriegt auch niemand anders so hin wie Helge Schneider. Dieser ganze Song so aus dem Stegreif auf der Bühne einfach. Ja, ich mache jetzt mal was. Und dann nur eben den Refrain immer so ein bisschen dazu.
0: Kochbeutel reißen, ne? Das ist so mal eine Idee. Kann man ja mal kochen für deinen Schatz.
1: Ja, aber so die Art und Weise, wie er es beschrieben hat, ist doch dann eher für recht gewöhnungsbedürftige Veranstaltungen, sage ich jetzt.
0: Meinst du?
1: Ja, nicht. Aber Helge kann das. Und dem nimmst du das ja auch nicht krumm, wenn du irgendwie so ein Blödsinn. Genau wie mit seinem Katzenklo oder sonst irgendwie was. Das war ja alles so im Prinzip das Gleiche. Und das ist so doof, dass du einfach Tränen in die Augen kriegst. Ne?
0: Ja, eben.
1: Finde ich gut. Naja, herzlichen Glückwunsch. Ein außergewöhnlicher Wunsch, haben uns wirklich drüber gefreut. Ja.
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0: Ben Zucker, was für eine geile Zeit.
1: Morgens aufstehen, in die Küche gehen, jo, Frühstück, Kaffeemaschine angestellt, das Ganze mit Morgenrock und mit Tuffeln an die Füße und zwischen.
0: Nur mit deinen Tuffeln.
1: Oh, ich liebe es. Und dann die Partner oder Partnerin geschafft und dann kommt dieser Song und dann drehst du erstmal eine Runde im Morgenrock durch die Küche.
0: Meinst du?
1: Und dann geht das weiter mit Frühstücken. Ist das nicht schön? Oh, herrlich. Und dann guckst du aus dem Fenster, die Sonne scheint so ein bisschen, eventuell ein Schauerregen angesagt, macht gar nichts. Das ist doch wirklich ein schöner Samstagmorgen, hätte ich bald gesagt.
0: So schwierig mit Rasenmähen dann, ne?
1: Das ist ja noch gar nicht.
0: Rasen nass ist, ist schlecht.
1: Das macht ja nichts. Du brauchst, dann hast du wenigstens Grund, noch sitzen zu bleiben.
0: Im Sitzen schwitzen und sich einblitzen, ich weiß. Ja, ja, richtig.
1: Nee, blitzen ja gar nicht. Das ist, dann ist der ganze Tag ja am Eimer. Das ist ja nicht ganz so schön.
0: Ah, du kennst etwas von, ne?
1: Wie, abends, ja. Da habe ich da wohl Lust zu, ja. Wenn mit Kumpels treffen oder sonst ein bisschen auf der Pirsch gehen und all sowas.
0: Auf der Pirsch?
1: Mein Gott, ich bin über 70. Auf was will ich warten, ne?
0: Also, auf der Pirsch geht er jetzt schon. Deswegen den Jägermett heute Morgen, oder was?
1: Ach, ihr Lieben, das ist schon wieder köstlich heute Morgen. Ich hoffe, unsere gute Laune überträgt sich ein bisschen auf euch.
0: Unsere gute Laune, ja.
1: Und dass der Tag genauso weitergeht. Aber wir haben ja noch ein bisschen Frühstück vor uns, auf jeden Fall. Ja.
0: Feuer und Eis habe ich jetzt für euch hier von DJ Bo.

Tag 24 hat's gesandt, das Horoskop aus erster Hand. Widder, du solltest den eigenen Standpunkt nochmal überdenken, sonst wird das nix. Ein prickelndes Flirtangebot stärkt dein Selbstbewusstsein und bringt Abwechslung. Stier, jede Art geistiger Tätigkeit, jede Kommunikation sowie Lernen und Lehren werden jetzt gefördert. Dies wird dein Leben positiv beeinflussen. Zwillinge, intelligent, mutig und gut gelaunt meisterst du deine Aufgaben. Deine Partnerin oder dein Partner möchte wissen, ob er oder sie noch die Nummer 1 ist. Krebs, du brauchst einen Schatz, auf den du dich verlassen kannst. Du fühlst dich zwar gesundheitlich angeschlagen, aber gegen eine Runde Squash oder eine Fahrradtour am Wochenende ist allerdings nichts einzuwenden. Löwe, geh im Moment keine langfristige Bindung ein, nur um ein Gefühl der Sicherheit zu bekommen, sonst fühlst du dich schnell eingeengt. Du neigst jetzt zu gedanklichen Kurzschlüssen und Fehlurteilen, sei darum doppelt besonnen und überstürze nichts. Jungfrau, jetzt gibst du endlich richtig Gas und kannst alle Möglichkeiten ausschöpfen. Es stehen Tage des Genießens und der Harmonie an. Das, was du ausstrahlst, kommt auf dich zurück. Lebe einfach in den Tag hinein. Waage. Es kann vorübergehend zu Störungen in der Beziehung zu anderen Menschen und Gruppen kommen. Zeige Offenheit und Freundlichkeit. Deine Beziehung bekommt ein besonderes, festes Fundament. Skorpion. Jetzt kann dir niemand mehr deinen Erfolg streitig machen. Du bist für wohldurchdachte Argumente absolut offen und bereit. Schütze, den Argusaugen deines Schatzes entgeht nichts. Außerdem ist er vorgewarnt. Du solltest nicht immer nur die Fehler anderer, sondern auch mal die eigenen Schwächen sehen. Das wäre ein Zeichen von Stärke. Steinbock. Dieser Tag eignet sich beruflich hervorragend, um ein Projekt in Gang zu bringen. Du verfügst über einen hohen Energiepegel. Singles wird ein toller Mensch über den Weg laufen. Wassermann. Es geht in der Liebe leidenschaftlich her. Steh zu deinen Träumen und verlier dich nicht in Kleinigkeiten. Deine Wünsche werden wahr und sorge für genussvolle Entspannung. Fische, gewiss hast du es nicht leicht. Nimmst du aber die Situation vielleicht doch zu schwer? Überprüf alles noch einmal ganz genau. Du bist im Augenblick geistig stark beansprucht. Deshalb solltest du aber deinen Körper und deine Gesundheit nicht vernachlässigen.

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2: Ja, das ist doch ganz schön, muss ich sagen. Tausendmal Nein.
1: Man kann auch tausendmal Ja sagen, oder?
2: Es kann manches Mal einmal zu viel sein, ja.
1: Meinst du?
2: Ja, mit Nein kannst du sich nicht ganz viel verkehrt machen. Sag ich jetzt. Aber weißt du, was wir jetzt machen, Horst?
1: Was machen wir jetzt?
2: Wir ziehen uns jetzt eine Tüte rein. Ja, das machen wir. Und zwar am frühen Morgen um diese Zeit schon eine Tüte Brötchen. Und zwar von den Knusperbrötchen, die ich mitgebracht habe. Denn ich habe festgestellt, dass die sind so kross, dass wenn man die ein bisschen bröselt zwischen Daumen und Zeigefingern, dann könnte sie dir zur Not auch schnupfen, die Dinger. Und da ja auch
1: Schnupfen, der kommt irgendwie nähen.
2: Und da könntest du ja, da könnte man ja auch, weil da ein bisschen Pfeffer mit drin ist, ist das ja auch genau, wie die das in Bayern machen. Aber die schnupfen ja noch was anderes. Aber da weiß ich ja nicht genau, was das ist. Habe ich noch nicht gemacht. Mit ein bisschen Pfeffer.
1: Schnupftabak,
2: ich sag dir,
1: Mensch.
2: Du musst ordentlich prutschen davon und dann kriegst du saubere Nase.
1: Meinst du?
2: Also gehe ich jetzt mal schwer
1: prutschen.
2: Ja.
1: Deswegen hast du Flecken zu Hause an der Wand, wa?
2: Das musstest du jetzt nicht erzählen. Das ist ja nur mein Schnupfzimmer. Das ist nur mein Schnupfzimmer.
1: Ach so, ja gut, das muss man wissen denn.
2: Nein, das ist natürlich Quatsch, was ich eben gesagt habe. Das ist gar keine Frage. Nicht? Die Nase ist dafür da, dass man Luft atmet. Das ist ja nicht. Und Pollen. Pollen ist auch wichtig.
1: Pollen.
2: Das habe ich jetzt auch gerade hinter mir. Und ich wusste gar nicht, dass mich das im Alter noch so trifft. Habe ich früher nie Last mit gehabt. Aber manchmal ist ja komisch, nicht? Der Körper ändert sich eben noch. Ne?
1: Naja, ab und an, ja.
2: Ja, siehst du wohl. Naja, dämmer los.
1: Ja. Womit los?
2: Mit Musik.
1: Ach, hast du mir zu schnacken jetzt, wa?
2: Doch, ich könnte ja
1: sonst... Ja, beiß mal in dein Brötchen rein.
2: Nein,
1: ja.
2: Aber die Leute wollen doch mal ein bisschen Musik wieder
1: hören beim Frühstück. Ach, hör auf, Mensch,
2: du weißt
1: wieder nicht, was los ist,
2: ja,
1: Mann.
2: Ich mach ja schon so.
1: Krümel da wieder rum, Mensch.
2: Ich mach ja schon so.
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0: First Class, Beach Baby. Die ganze Zeit ins rechte Ohr rein. Beach Baby, Beach Baby, Beach Baby.
1: Beach Baby. Ja, ganz
0: Peach.
1: Genau.
0: Peaches kenne ich wohl. Peaches. Steht auf eine Dose drauf immer. Das sind, glaube ich, Pfirsiche hier drin, ne? Peaches?
1: Kann sein, weiß ich nicht. Ich mache die immer auf und guck rein.
0: Ja?
1: Ja, meistens ist das. Aber
0: und dann halten die sich nicht mehr so lange, ne?
1: Ne, die kann ich sogar aufessen.
0: Ja, sofort.
1: So eine Dose Pfirsiche.
0: Muss sofort vernichtet werden.
1: Das ist ja eins von den leichtesten Übungen.
0: Ja? Ja, halbe Früchte oder Viertel, wie nimmst du die? Die sind ja eigentlich für den Obstboden immer gedacht, ne?
1: Für einen Obstboden?
0: Ja.
1: Ich habe keinen Obstboden.
0: Ja, und Tortenboden.
1: Ach so, Tortenboden meinst du. Obstboden. Habe ich auch noch gar nicht gehört, das Wort. Aber du hast recht. Doch, das heißt so. Das ist wirklich wahr. Nee, habe ich mir noch keine Gedanken darüber. Eine Pfirsiche, die kann ich mir auch in der Hälfte reinschieben und dann schön durchkauen. Und ja, dann habe ich da länger was von. Ja, kriegst auch die Spucke von den Hals. Mhm. Ja, das ist gut.
0: Kannst du mal eine Bowle von machen?
1: Ja, wenn die lange genug im Mund behältst, hast du schon eine. Ne?
0: Ja, so eben, genau.
1: Und noch einen kleinen Korn hinterher trinken, dann hast du alles zusammen. Ne? Ich sag dir das. Aber das am frühen Morgen, du, ich sag dir das. Kriegst
0: einen dicken Kopf von.
1: Glas Pfirsiche, du, und darfst nicht mehr Radfahren.
0: Wir sehen uns nachher im Bio-Wetter dann.
1: Ja, gut, okay. Dann wollen wir mal sehen, wie sich das entwickelt, das Ganze. Naja, siehst du wohl. Sehr schön, ja.
0: Das ist sehr schön.
1: Ja.
0: Dass heute Regen kommen soll.
1: Ja, also ich genieße das im Augenblick. Also jedes Schauer, also beim besten Willen, wenn du das so siehst, also wie viel Wasser die da in die Gebiete geplört haben, wo es gebrannt hat, ne? Mein lieber Scholli, du, also das möchte ich hier zu Hause nicht miterleben müssen, nee. Also beim besten Willen nicht. Aber allergrößte Hochachtung an die ganzen Leute, die so fleißig mitgeholfen haben, dass das einigermaßen im Rahmen geblieben
0: ist. Ja, sie grüße ja auch schon weg jetzt.
1: Nein, das das war das nicht.
0: Nur natürlich.
1: Leg mir doch nicht immer alles in den Hals.
0: Das stimmt ja so.
1: Himmelgesessen.
0: Ich kann ja hören, oder?
1: Doch schon, aber trotzdem sagen wir alle Dankeschön für die Leute, die sich...
0: Oh, ja, er nur wieder. Sie wieder einschleimen, oder was?
1: Dann kriege ich auch mein Eis umsonst.
0: Singles kommen jetzt hier, Juliane Werding. Gut.

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0: Ja, gibt es hier eigentlich auch mal einen Wetterbericht oder was?
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2: Ja, wegen Wetter haben wir heute, ne?
3: Ja, da scheint so, dass die Frau vom alten Holle schon wieder unterwegs ist.
2: Meinst du?
3: So. Ja, ich sag dir das. Die ist bestimmt schon wieder am Betten beziehen, du. Es bezieht sich nämlich langsam draußen.
2: Ja, guck an.
3: Ne, gucken wir gerade aus dem Fenster her, ne? Oder was sag ich da, Papier?
2: Ja, in Bremen kann sich am Morgen die Sonne nicht durchsetzen. Es bleibt bedeckt, Temperaturen von 13 Grad. Am Mittag kann es vereinzelt zu Regen kommen. Temperatur erreicht dann 20 Grad. Am Abend überwiegt wieder dichte Bewölkung. Es soll trocken bleiben, wir werden von 15 bis 18 Grad. In der Nacht ist es wiederum wolkig, bei Tiefs werden um die 12 Grad und der Wind, der kommt aus westlicher Richtung.
3: Du kannst auch schon bald eine Strickjacke wieder mitnehmen abends.
2: Anziehen nochmal
3: vielleicht. Ja, mitnehmen auf jeden Fall, ja.
2: Beim Grillen, ne?
3: Ja, sehr selbstverständlich und sonst.
2: Wir gucken nach Bremerhaven rüber. In Bremerhaven kommt es morgens so immer mal wieder zu Regenschauern, bei Werten um die 16 Grad. Gegen später zeigt die Sonne nur vereinzelt, bei sonst wolkigen Himmel bei Höchstwerten von 18 Grad. Am Abend sind in Bremerhaven anhaltende Schauer zu erwarten, bei Werten von 16 bis 17 Grad. Nachts ist es überwiegend dicht bewölkt, bei Tiefstwerten um die 14 Grad. Und der Wind weht dort aus nordwestlicher bis westlicher Richtung.
3: Aus nordwestlich bis westlicher Richtung, da kannst du mal sehen. Oh, dann machen wir noch einen Schauer hinterherkommen, denn.
2: Meinst du?
3: Ja, schätze ich mal. Aber das macht ja auch nichts.
2: Lass mir den Drachen unten, wa?
3: Ach, du liebe Zeit, da ist ja auch noch nichts angekommen. Wenn du jetzt am Flügen bist, dann kommt der ganze Mull nur alles hoch, du.
2: Meinst
3: aber,
2: du?
3: Aber das tun ja die wenigsten.
2: Naja.
3: Ja, ist ja so. Ne? Ja, wie es denn so ist. Aber ist ja auch schön, echt? Wenn das mal... Ach, das muss ja auch nicht immer so heiß sein, um Gottes Willen. Das haben wir ja auch alles gehabt jetzt. Und jetzt freuen wir uns darauf, was jetzt kommt.
2: Ja, das Biowetter kommt jetzt nicht.
3: Das Biowetter, genau.
2: Die derzeitige Wetterlage zeigt bei vielen Wirkung. Die gereizten Atemwege machen Asthmatikern zu schaffen, während Infekte der Atemwege häufiger auftreten. Zudem melden sich Narben und Phantomschmerzen.
3: Auch noch.
2: Herz und Kreislauf stehen unter erhöhter Belastung und der Blutdruck steigt spürbar an. Auch Angina Pectoris-Beschwerden sind möglich.
3: Oha, nur abpassen.
2: Am morgigen Sonntag, die gegenwärtige Witterung hat Einfluss auf die Gesundheit. Die gereizten Atemwege macht Asthmatikern zu schaffen, während Infekte der Atemwege häufiger auftreten. Hinzu kommen Narben und Phantomschmerzen, Herz und Kreislauf müssen sich der Wetterlage anpassen. Ein hoher Blutdruck macht sich bemerkbar. Ein beklemmendes Engegefühl im Sinne einer Angina pectoris kann auftreten.
3: Aufpassen.
2: Also das ist alles nicht so toll.
3: Nee, ist nicht so toll, du. Aber da, ach, wir werden es überleben.
2: Meinst du?
3: Ja, das sehe ich doch so. Nur einen schönen Tass Kaffee, du Bi, ne? Und abends nicht zu stark den Kaffee, du weißt ja selber.
2: Ja, weiß genau.
3: Denn Schaller wollen funktionieren.
2: Richtig.
3: So ist das.
2: Auf geht's.
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2: 9:03. Schönen guten Morgen, liebe Autofahrer. A1 haben wir Bremen Richtung Osnabrück zwischen Dreieckschür und Groß-Ippenau. Dort liegen Gegenstände auf der Fahrbahn. Eine Leitbarke liegt da auf der Fahrbahn. Also aufgepasst bitte. Ansonsten habe ich nichts weiter. Wünsche natürlich allen unterwegs wie immer gute und sichere Fahrt. Da wo es geht, kommt gut durch. Am besten natürlich mit uns. Einen schönen guten Morgen.

0: ja etwas aussagen, ohne lügen zu müssen. Nicht? Hm. Also in dem Augenblick, man kann sich ja nicht spezialisieren. Das ist also. Aber wenn das jetzt ein bisschen wolkig ist und mal Schauerregen gibt, das ist ja auch ganz egal. Nicht? Also die letzten Tage, wo das so heiß gewesen ist, hast du da denn auch genug gebalzt?
1: Du bist ein Balzer, oder?
0: Jo, ich sag dir das. Und zwar, wenn du viel, viel, viel Sonne hast, dann hast du, dann kriegt der Körper ganz viel oder bildet der Körper ganz viel.
1: Balze.
0: Ist schon klar, das ist ja so. Nee, bildet der Serotonin heißt das
1: Zeug. Ja, und wen interessiert denn das jetzt?
0: Das sind Hormone, das interessiert jeden.
1: Quatsch.
0: Ja, na, was denkst du denn? Und vor allen Dingen, das kurbelt die Glücksgefühle an. Das ist ganz, ganz wichtig, dass man fein zu Wege ist.
1: Ja, dann kauf mal eine Tüte voll, damit du endlich mal gute Laune hast.
0: Ja, hier. Ja, und wenn die Sonne so scheint und man so viel Serotonin. Dann
1: sag doch mal, ja, gute Laune, dabei murmel dir herum die ganze Zeit.
0: Nee, und vor allen Dingen, weißt du, was denn auch noch passiert?
1: Na?
0: Dann sendest du Signale.
1: Das sende ich ja sowieso schon.
0: Ja, meistens, dass ich ein Maul halten soll oder sonst irgendwie was. Diese Zeichen hier, ich verstehe die. Nein, man sendet Signale und zwar...
1: Durchs Radio, ja klar.
0: Erotische Signale. Ist wirklich wahr. Und weißt du was, und wenn so ein Wetter ist wie jetzt, wo das so bedeckt ist, denn wenn sowas sein soll, dann musst du nämlich Schokolade essen, weil da ist auch Serotonin der produziert. Weißt du, und dann ist nämlich... Ist sie rollig und am Dampfen, musst du Schokolade mampfen. Wenn du keine Sonne hast, ist das nicht wieder cool.
1: Schlimm.
0: Der Tipp am Tag.
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0: Manamana.
1: Manamana.
2: Wir wollen den Thomas ja nicht vergessen heute Morgen.
3: Nee. Thomas aus Nordenham. Ganz genau, richtig da. Und der schreibt, guten Morgen, ihr Lieben. Einen schönen Samstagmorgen wünsche ich euch. Und mein Wunsch für dieses Wochenende wäre von Marina die Brotpilotin. Wenn ich nicht mehr da bin. Danke.
2: Ist weg.
3: Was denn?
2: Dann ist er weg.
3: Ja, dann ist er weg. Ja, ja. Danke, euer Thomas. So hat er geschrieben. Ja, let's go. Na, jetzt bin ich aber gespannt. Den Titel, den kenne ich ja auch gar nicht.
2: Nee?
3: Thomas, wir grüßen dich auf jeden Fall.
2: Tatsächlich.
3: So machen wir das.
2: Schöne Grüße dann noch.

0: Moin, moin.
1: Ja, wenn ich nicht mit da bin, dann bin ich weg.
0: Ja, dann bist du weg. Aber das ist schön, weißt du, manchmal kann man auch mit Musiktiteln unheimlich viel sagen, finde ich.
1: Ja.
0: Nicht? Und deswegen, also wenn ihr mal mit einem Musiktitel mal irgendetwas Schönes sagen wolltet, weil man kann mit Musik manchmal mehr sagen als mit Worten, dann schreibt ihr uns einfach unter studio@radioweser.de. Ich wiederhole nochmal.
1: Du musst jede Woche das ablesen.
0: studio@radioweser.de. Ihr könnt auch, wenn es mal ganz schnell gehen muss, über WhatsApp, aber da sind die Musiktitel natürlich sehr, sehr, sehr begrenzt. 0421 277 2942. 0421 277 2942. Und das ist direkt hier auf dem Schirm ins Studio.
1: Wieso sind die Musikstücke begrenzt?
0: Wenn hier jetzt jemand anruft und sagt, ich möchte den und den Musiktitel haben, anruf nicht hier über WhatsApp jetzt, ja, dann sagst du in dem Augenblick auch, Moment mal, den muss ich auch erstmal raussuchen, das dauert ja einen Augenblick, so meine ich das jetzt.
1: Nicht? Also, weißt du, dass wir das während der Sendung gar nicht machen?
0: Nein, das sage ich ja gerade eben.
1: Nee, hast du nicht gesagt.
0: Habe ich nicht gesagt?
1: Nee, hast genau das Gegenteil gesagt gerade.
0: Tatsächlich? Nein, das meine ich. Also das geht natürlich nicht, das muss vorbereitet werden, gar keine Frage.
1: Richtig.
0: Aber das wisst ihr ja auch, genau. Richtig, so machen wir das.
2: Hier kommt das nächste Frühstücksei für deine Ohren. Für deine Ohren.

0: Zeit der Sommernächte, das Ganze von Una, featuring Safri Duo.
1: Ja, das habe ich eben gehört, weil der eine Typ, der da auf den Kälbereimern rumkloppt, da nicht auf seinem Schlagzeug, da hätte ich bald gesagt. Also das war ganz, ganz typisch Safri Duo, nicht? Also das so. Aber wusstest du, ich habe etwas...
0: Kälbereimer, der, ja. Also, das ist ein Benzinfässer, wäre das gewesen.
1: Ja, das ist ja ganz egal, ob Sache, du schließt einen Rhythmus. Ist ja, aber ich habe etwas...
0: Kannst du mit dem Kochbord machen, ne?
1: Das kann man auch, selbstverständlich natürlich.
0: Ja, eben, genau.
1: Naja, aber ich
0: kann eine Pfanne verkehrt rum hinlegen, geht auch.
1: Eine Pfanne kann man auch verkehrt rum hinlegen.
0: Ja, genau.
1: Da hast du recht. Das ist, oder mit Holzschuh auf dem Saal klappern, das geht auch.
0: Ja,
1: ganz gut. Aber ich habe etwas...
0: Das passiert auch mit einem Schnellkochtopf, geht das auch.
1: Wo du sowas sagst, Schnellkopf, da geht das auch. Ich habe etwas geschenkt bekommen und zwar, etwas Gebrauchtes, aber das ist ganz egal. Und
0: Verbrauchtes?
1: Zwar, nein, das war noch nicht verbraucht, er hat nur gesagt, kannst haben, wenn du willst. Und zwar ein spezielles, ich habe ein iPod, habe ich geschenkt gekriegt. Ja, ja. Und zwar so ein, mit dem du speziell so Eier kochen kannst, ob hart oder weich und je nachdem, also wie groß die sind und genau mit Wassermenge, das spart unheimlich Wasser, ist ja an sich ja gut für Camping und sowas, nicht? Und verdampfen tut das.
0: Du machst
1: das
0: ja immer Camping, ne? Ja, deswegen.
1: Ja, es kommt immer drauf an, von wo ich... Wenn ich mit dem Taxi nicht nach Hause gekommen bin,
0: eben, genau.
1: Finde ich irgendwo eine Ecke, nicht? Weißt du ja. Und der hat sogar einen Klingelton, einen eigenen hat er. Ja, und wenn der denn läutet, dann ist das dann fertig. Also ich kenne das im Prinzip ja anders. Pott halb voll Wasser machen, Eier kochendes Wasser rein, nicht? Und wenn die unten bleiben, dann sind sie noch gut. Nicht? Und dann den Wecker aufziehen, 7 bis 10 Minuten und dann irgendwie geht das wohl. Und dann habe ich das ja mal gehabt, du, da kam, kriegte ich ein Paket an die Tür, du, und quatsch mich mit dem da fest, du, und da war eine Viertelstunde rum, du. Ich habe die dann probiert, das waren Gummieier. Ich sag dir, da sollte man denn doch schon für aufpassen.
0: Dann darf es ja nichts umkommen, ne?
1: Nicht? Insofern ist natürlich ein iPod schon wieder was Schönes. Nicht?
0: Ein iPod,
1: ja.
0: So ein iPod, du.
1: Ja.
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1: Tatsächlich schmeckt das noch, ja?
2: Ja.
1: Den alten Fleischsalat von letzter Woche. Es war ja nicht so warm, also hat er nicht gegoren, also geht der noch heute.
2: Ja, wenn der so ein bisschen scharf auf der Zungenspitze wird.
1: Ja, wenn das dann brennt, dann ja, muss ihn wegtun.
2: Dann muss ihn so langsam, man muss ja nichts wegschmeißen. Ja. Man kann heute ja auch sowas, was nicht mehr gut ist und was man nicht mehr essen kann, wirklich nicht. Das kann ja auch in einen Kompost
1: rein. Sein Mett hast du alle, ne?
2: Noch nicht ganz. Wieso?
1: Nee.
2: Willst du was noch von
1: ab?
2: Du hast gesagt, du wolltest da nichts machen.
1: Nee, will ich auch nicht. Der kommt nachher wieder bei dir.
2: Ja, siehst du. Aber wie habe ich dir erzählt? Wir waren ja neulich.
1: Ich kann gar nicht mitkriegen, was ich gesagt habe. So hört er zu, der Kerl. Was habe ich gesagt eben gerade?
2: Ich war schon wieder konzentriert auf das, was ich sagen wollte.
1: Siehste?
2: Ich bin über 70.
1: Du musst mal zuhören, Junge.
2: Was hast du denn eben gesagt?
1: Kommt der wieder bei dir?
2: Ja, insofern, daraufhin wollte ich ja anschließen. Wir waren nämlich vor einiger Zeit beim Chinesen sind wir gewesen zu essen. So, siehst du wohl. Ja, beim Chinese. Und jedenfalls, und das heißt ja auch mal, ich habe das also so gelernt, wenn du in China, wenn du da richtig gut gegessen hast, so als Dankeschön, sollst du da mal so richtig aufstoßen haben.
1: Frühlingslolle.
2: Nee, das war noch, weiß ich nicht, wie das hieß, sah komisch aus, schmeckt aber ganz gut, muss ich ganz ehrlich sagen.
1: Also
2: ich bin da sehr aufgeschlossen gegenüber, es muss ja nicht immer, solange sich das nicht mehr bewegt auf dem Teller, ist alles in Ordnung für mich. Und so als Dankeschön soll man denn ja ordentlich aufstoßen, aber ich kann denn nicht immer ganz so schnell. Das Problem ist immer nur, wenn du nachher, du verabschiedest irgendjemanden und du hast eine liebevolle Verabschiedung zum Beispiel, und das ist denn, und da hat meine Oma immer gesagt früher schon, Junge, man soll beim Küssen nicht rülpsen, hat sie gesagt. Das gehört sich nicht. Und das habe ich mir auch, aber wie ich denn draußen war, du, dann hatte ich aber doch einen Kollerbauch, du, das muss ich ganz ehrlich sagen, du. Man muss ja immer so ein bisschen darauf aufpassen, dass man nicht dumm auffällt. Man soll beim Küssen nicht rülpsen. Soll sich manch einer merken, ja.
1: Guck an.
2: Genau.
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0: Teddy Sweetam, sing, Senorita, sing für mich.
1: Sing, sing, sing.
0: Vom Mai, hat er gesagt.
1: Sing, sing.
0: Sing im Mai.
1: Sing im Mai, ja.
0: Sing vom Mai.
1: Warum auch nicht?
0: Ja, sing für mich, meinte er dir.
1: Ja. Ja. Ich hab neulich eine Mitteilung bekommen. Was heißt neulich jetzt? Vor ein paar Tagen. Und zwar von einem bekannten, ein Freund von mir. Ist das
0: eine Wahlmitteilung bekommen?
1: Ja, eine Wahlmitteilung habe ich auch bekommen, ja.
0: Ja, also, hast du ja was bekommen, das reicht doch.
1: Ja, aber das war doch nicht vom Bekannten von mir. Also, ja, eine Wahlbeteiligung, da müssen wir auch hin. Ja, ja, also das ist dann schon so. Nicht? Das soll,
0: ich habe schon gewählt.
1: Ja, das ist dann auch ja so. Nicht? Ich meine, ich sag mal, wer nicht wählt, ja, wählt an sich ja das, was er nicht haben will. Nicht?
0: Ja?
1: Also kann ich doch lieber wählen, was ich haben will.
0: Ja, ich nehme mal die 22 mit ein bisschen 11 oben drauf.
1: Mit was oben drauf?
0: 11.
1: Ach so. Ach, das ist die Salatmayonnaise oder was? Ja, ja, ich verstehe das schon. Nein.
0: Das verrate ich ja nicht, was die 11 ist. Kannst du auf die Karte gucken.
1: Nein, er hatte letzten Samstag nach der Sendung, wir sind mit unserem Wohnmobil, also das sind die Nachbarn von meinem Kumpel auf dem Campingplatz, mit unserem Wohnmobil auf dem Campingplatz in Halesiel, haben euch heute zum ersten Mal gehört auf UKW 92,5. Wenn wir ins Saarland zurückfahren, also nach Völklingen, möchten wir euch, weil uns das so gut gefallen hat, auch gerne weiterhin am Frühstückstisch hören. Und nur, wir haben ein Problem. Wie kriegen wir euch denn im Saarland ins Radio? Horst, da musst du mir jetzt helfen, also beim besten. Was ist jetzt der einfachste Weg? Der einfachste Weg ist auch übers Handy, oder nicht? Wenn man schon unterwegs ist und da gibt es auch diese Dinger, die man da an, Bluetooth und was nicht alles. Horst, helf mir mal eben. Der einfachste Weg ist doch übers Handy. Stimmt?
0: Weiß ich nicht, ob das der einfachste Weg ist, keine Ahnung.
1: Ich meine, wer natürlich so ein Radio hat, wo er das alles einstellen kann, gar keine Frage. Aber übers Handy zum Beispiel kann man auch nutzen, sage ich jetzt mal ganz nebenbei, unsere lieben Kollegen, unser Webkollegen vom Webradio, Radio Zoom zum Beispiel. Und dann gibst du einfach Radio Zoom in dein Telefon ein, tippst das ein und auf Player drücken und bums, hast du uns zu fassen. Habe ich doch gut gesagt, oder nicht?

0: Bevor du jetzt gehst, Liane Hegemann war das hier beim Radiofrühstück.
1: Liane Hegemann, das ist auch schon. Liebe Grüße habe ich ja auch noch für euch. Ja, was glaubst du wohl? Und zwar die lieben Grüße.
0: Kommen aus Wedel heute von Uwe.
1: Tatsächlich?
0: Ja, das ist auch beim Stadtfest in Nordenham.
1: Tatsächlich?
0: Ja,
1: viel Spaß. Das ist ja, muss ja richtig was los sein in der Richtung. Und lohnt sich ja sicherlich.
0: Kannst du auch noch hinfahren? Mit dem Trecker.
1: Mit dem Trecker.
0: Das ist eine Sensation dann.
1: Da. Ich war da hinten schon. Ich war schon Richtung Tossens und Nordenham und überall bin ich schon mit dem Trecker gewesen. Ja, das war ich. Nur zur Information. Liebe Grüße an viele Reisebusfahrer, die auch ja an Sonn- und Feiertagen etc. mit ihrer ruhigen und besonnenen Art Bus fahren und dabei noch die Fahrgäste zu unterhalten, in vielen Fällen für ein im Kopf bleibendes und schönes Erlebnis. Und da sagen wir mal ein ganz dickes Dankeschön dafür. Ja, das sollte mal gesagt werden. Die geben sich immer so viel Mühe.
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0: Party Party, Beautiful Holiday, hier beim Radiofrühstück, kurz vor Sendeschluss.
1: Ja, ist ja schon wieder gleich so weit, dass wir aufräumen. Ja,
0: kann schon langsam den Handfeger suchen.
1: Ja, ich hole den Handfeger gleich und den Feudel und alles und hast du deinen Kaffee da gekleckert hast und all sowas. Und
0: ich klecker nie.
1: Ja, soll ich das Mikrofon auch aussaugen von den Brotkrümeln?
0: Kannst du machen, ja.
1: Ach ja, ach der Tag, der wird schon gut, das sag ich dir. Ja, ja.
0: Meinst du?
1: Ja, wenn zwischendurch ein Schauer kommt. Nichts so schlimm, dann staubt das auch nicht so auf
0: der Straße. Wir gehen einfach der Sonne entgegen.
1: So machen wir das. Richtig.

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0: Na, Max Rabe.
1: Der Rabenmax wäre da auch.
0: Wochenende und Sonnenschein.
1: Ja, ganz
0: wünschen
1: genau.
0: Wir euch natürlich.
1: Ja, das Sonnenschein und natürlich auch ein Schauerregen dazwischen.
0: Ja, richtig,
1: das
0: genau.
1: Das muss sein, damit wir bestimmt Dampf wieder in die Erde kriegen. Ganz genau, richtig. So ist das. Der Spruch des Tages, den habe ich nämlich auch noch für euch. Welcher denn da lautet, aufgemerkt?
0: Dass, aufgemerkt und zugehört.
1: Ja, das Gute braucht oft einen Schubs. Sonst kommt es nicht ins Rollen. Die Kraft, die dazu nötig ist, die heißt ganz einfach Wollen.
0: Guck an, in diesem Sinne ein wunderschönes Wochenende wünschen wir euch. Macht das Beste draus. Wir kommen wieder nächste Woche mit einer neuen Ausgabe vom Radio Frühstück. Ihr werdet hoffentlich auch wieder dabei sein und bringt wieder irgendeinen Mist mit.
1: Das
0: Conny, die Stimme aus Schnur, Conny Heidmann.
1: Das ist unglaublich. Ist in der Technik dicke Luft, ist Horst zur Stelle und sie verpufft. Technik, Mick und Musi, Horst Reimers. The real one, der einzigste. Wahre.
0: Das stimmt wenigstens.
1: Ja, also, es fängt schon wieder an zu stecken.
0: Jetzt fang an.
1: Also unglaublich da. Das ist ja wohl.
0: Tschüssikowski.
1: Tschüss.

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1: Im Studio Imme Kasten. Schönen guten Tag. Mit einem Signal der Aufbruchsstimmung hat die Bundesregierung ihre Kabinettsklausur beendet. Das zweitägige Treffen stand unter dem Motto Stärkung der Wirtschaft. Heute zum Abschluss ging es um die Wettbewerbsfähigkeit von Handwerk und Start-ups. Bundeskanzler Friedrich Merz.
2: Wir haben große Reformen angepackt. Wir werden sie auch umsetzen und wir werden unser Land in eine gute Zukunft führen. Da sind wir fest entschlossen und wir sind auch geschlossen und ja, auch guter Stimmung. Ohne Arbeit und Wachstum ist alles nichts. Deswegen volle Konzentration auf Wachstum, auf Arbeitsplätze und auf Innovation.
1: Ja, und die Koalition hat unter anderem auch noch über Hitze und Klimaschutz gesprochen. Konkrete Beschlüsse gab es nicht. Die geplante Zuckersteuer soll nicht auf zuckerfreie Zero-Getränke ausgeweitet werden. Das hat Finanzminister Klingbeil jetzt klargestellt. Tim Britzow mit den Einzelheiten dazu.
3: Auf Instagram schreibt er, dass eine Zuckersteuer auf zuckerfreie Getränke keinen Sinn ergibt. Da mache er nicht mit. Der SPD-Politiker liefert auch gleich eine Erklärung mit, wie es zu der Verwirrung kommen konnte. Demnach ist ein Papier mit dem Arbeitsstand der Debatte durchgesickert. Dabei handelt es sich aber nur um eine Art Ideenaustausch, aber nicht um eine politische Entscheidung. Die vermeintliche Steuer auf Zero-Getränke hatte unter anderem beim Koalitionspartner Union für Aufregung gesorgt.
1: Anderthalb Wochen vor der Landtagswahl in Sachsen-Anhalt kommt es heute zum Schlagabtausch zwischen CDU und AfD. Ministerpräsident und CDU-Spitzenkandidat Schulze trifft in einem Fernsehduell auf AfD-Herausforderer Ulrich Siegmund. Die AfD liegt in Umfragen klar vorne und kann möglicherweise sogar alleine regieren. In Köln ist die weltweit größte Gaming-Messe, die Gamescom, gestartet. Erstmal nur fürs Fachpublikum. Ab morgen ist sie dann für alle geöffnet. In diesem Jahr sind 1600 Aussteller am Start, darunter die großen Spieleentwickler wie Microsoft oder auch Sony.
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4: Das Wetter. Im Norden und Osten bleibt es meist freundlich und trocken. Von der Mitte bis in den Süden bestimmen dagegen Wolken, Regen und vereinzelt Gewitter das Wetter. An den Alpen sind auch kräftige Gewitter möglich. Die Höchsttemperaturen erreichen am Abend noch Werte zwischen 17 und 26 Grad und gehen anschließend langsam zurück. Die Aussichten. In der kommenden Nacht zieht Regen in der Mitte langsam ostwärts ab, während es im Norden und Nordosten meist klar bleibt. Morgen wechseln sich vor allem in der Mitte und im Südosten Wolken, Regenschauer und einzelne Gewitter ab, während der Norden häufig sonnig bleibt. Die Tageshöchsttemperaturen morgen liegen zwischen 20 und 30 Grad. Das war der Wetterbericht vom Deutschen Wetterdienst.
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0: Das Wetter. Im Norden und Osten bleibt es meist freundlich und trocken. Von der Mitte bis in den Süden bestimmen dagegen Wolken, Regen und vereinzelt Gewitter das Wetter. An den Alpen sind auch kräftige Gewitter möglich. Die Höchsttemperaturen erreichen am Abend noch Werte zwischen 17 und 26 Grad und gehen anschließend langsam zurück. Die Aussichten. In der kommenden Nacht zieht Regen in der Mitte langsam ostwärts ab, während es im Norden und Nordosten meist klar bleibt. Morgen wechseln sich vor allem in der Mitte und im Südosten Wolken, Regenschauer und einzelne Gewitter ab, während der Norden häufig sonnig bleibt. Die Tageshöchsttemperaturen morgen liegen zwischen 20 und 30 Grad. Das war der Wetterbericht vom Deutschen Wetterdienst.
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0: Das Wetter. Diese Nacht ist es teils bewölkt, teils klar und überwiegend trocken. Erst zum Morgen ziehen im äußersten Westen dichtere Wolken auf. Örtlich ist etwas Regen möglich. Die Tiefsttemperaturen liegen zwischen 11 und 18 Grad. Die Aussichten. Am Donnerstag wird es vielerorts sonnig oder locker bewölkt. Im Westen ziehen am späten Nachmittag und Abend kräftige Gewitter auf. Dabei besteht örtlich Unwettergefahr durch Starkregen, Hagel und Sturmböen. Die Höchsttemperaturen erreichen an den Küsten 27 Grad, sonst bis knapp 34 Grad. Am Freitag folgt wechselhaftes Wetter mit weiteren Schauern und Gewittern, örtlich mit Unwetterpotenzial bei 23 bis 31 Grad. Am Samstag wird es in der Nordwesthälfte regnerischer, sonst freundlicher bei 20 bis 26 Grad. Soweit zum Wetter, kommen Sie gut durch die Nacht.
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2: Im Studio André Glatzel. Im wegweisenden Prozess rund um die Gefahren von Social Media für Kinder und Jugendliche gibt es einen Milliardenvergleich. Darauf haben sich der Insta- und Facebook-Konzern Meta und die klagenden US-Bundesstaaten geeinigt. Demnach zahlt Meta bis zu 14 Milliarden Euro. Dazu verpflichtet sich der Konzern, mehr zum Schutz zu tun. Die geplante Zuckersteuer soll nicht auf zuckerfreie Zero-Getränke ausgeweitet werden. Das hat Finanzminister Klingbeil jetzt klargestellt. Mehr von Tim Britztrupp.
3: Auf Instagram schreibt er, dass eine Zuckersteuer auf zuckerfreie Getränke keinen Sinn ergibt. Da mache er nicht mit. Der SPD-Politiker liefert auch gleich eine Erklärung mit, wie es zu der Verwirrung kommen konnte. Demnach ist ein Papier mit dem Arbeitsstand der Debatte durchgesickert. Dabei handelt es sich aber nur um eine Art Ideenaustausch, aber nicht um eine politische Entscheidung. Die vermeintliche Steuer auf Zero-Getränke hatte unter anderem beim Koalitionspartner Union für Aufregung gesorgt.
2: Es sind weitere unangenehme Termine für VW-Chef Blume gewesen. Er hat sich in Zwickau und Emden der verunsicherten Belegschaft gestellt, die vor Ort auch demonstriert hat. Der kriselnde Volkswagen-Konzern will sparen. Neben Stellenstreichungen stehen auch Werksschließungen im Raum. Ob etwa das Zwickauer Werk dicht gemacht wird, ist noch nicht final entschieden. Daniela Kolbe vom Deutschen Gewerkschaftsbund sagte uns:
4: Zwickau ist eins der wirklich effizientesten Werke, die wir sehen. Und die Beschäftigten haben sicherlich nicht die Probleme des VW-Konzernes herbeigeführt. Die verdienen, dass man hier gut mit ihnen umgeht. Und ich erwarte, dass Herr Blume, aber auch die Landesregierung und alle, die das können, dazu beitragen, dass die Werke in Sachsen erhalten bleiben.
2: Schauspieler Tim Curry ist tot. Der Brite starb im Alter von 80 Jahren. Viele kennen Curry aus dem Kultklassiker Rocky Horror Picture Show. Bekannt wurde er aber auch für seine Rolle des arroganten Hotelmitarbeiters in Kevin allein in New York. Über 6 Jahre nach dem Bruch mit dem britischen Königshaus ist Prinz Harry in seine Heimat zurückgekehrt. Er ist mit seiner Frau Meghan und den beiden Kindern in England gelandet. Das Paar hatte dem Königshaus 2020 den Rücken gekehrt und lebte in den letzten Jahren in Kalifornien.
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5: Das Wetter. Diese Nacht ist es teils bewölkt, teils klar und überwiegend trocken. Erst zum Morgen ziehen im äußersten Westen dichtere Wolken auf. Örtlich ist etwas Regen möglich. Die Tiefsttemperaturen liegen zwischen 11 und 18 Grad. Die Aussichten. Am Donnerstag wird es vielerorts sonnig oder locker bewölkt. Im Westen ziehen am späten Nachmittag und Abend kräftige Gewitter auf. Dabei besteht örtlich Unwettergefahr durch Starkregen, Hagel und Sturmböen. Die Höchsttemperaturen erreichen an den Küsten 27 Grad, sonst bis knapp 34 Grad. Am Freitag folgt wechselhaftes Wetter mit weiteren Schauern und Gewittern, örtlich mit Unwetterpotenzial bei 23 bis 31 Grad. Am Samstag wird es in der Nordwesthälfte regnerischer, sonst freundlicher bei 20 bis 26 Grad. Soweit zum Wetter. Kommen Sie gut durch die Nacht.
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0: Das Wetter. Diese Nacht ist es teils bewölkt, teils klar und überwiegend trocken. Erst zum Morgen ziehen im äußersten Westen dichtere Wolken auf. Örtlich ist etwas Regen möglich. Die Tiefsttemperaturen liegen zwischen 11 und 18 Grad. Die Aussichten. Am Donnerstag wird es vielerorts sonnig oder locker bewölkt. Im Westen ziehen am späten Nachmittag und Abend kräftige Gewitter auf. Dabei besteht örtlich Unwettergefahr durch Starkregen, Hagel und Sturmböen. Die Höchsttemperaturen erreichen an den Küsten 27 Grad, sonst bis knapp 34 Grad. Am Freitag folgt wechselhaftes Wetter mit weiteren Schauern und Gewittern, örtlich mit Unwetterpotenzial bei 23 bis 31 Grad. Am Samstag wird es in der Nordwesthälfte regnerischer, sonst freundlicher bei 20 bis 26 Grad. Soweit zum Wetter, kommen Sie gut durch die Nacht.
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1: Im Studio André Glatzel. In den USA ist der Prozess rund um Social-Media-Sucht mit einem Milliardenvergleich zu Ende gegangen. Meta zahlt bis zu 14 Milliarden Euro. Darauf hat sich der Insta- und Facebook-Konzern mit den klagenden US-Bundesstaaten geeinigt. Fabian Hoffmann mit den Details.
2: Gleichzeitig stimmt Meta zu, mehr zum Schutz von Kindern und Jugendlichen zu tun, etwa mit Zeitlimits. Fast 30 US-Bundesstaaten hatten den Konzern verklagt und ihm vorgeworfen, junge Nutzer abhängig und damit psychisch krank zu machen. Die 14 Milliarden sind natürlich eine Riesensumme, damit kommt Meta aber noch vergleichsweise günstig weg. Die Bundesstaaten hatten 170 Milliarden verlangt. Mit dem Vergleich endet der Prozess und auch Meta-Chef Mark Zuckerberg muss nicht mehr aussagen.
1: Nach viel Aufregung um die Zuckersteuer auf zuckerfreie Getränke kommt jetzt das Dementi von Finanzminister Klingbeil. Er stellt klar, das ist Quatsch und kommt nicht. Auf Fachebene wurde zwar darüber diskutiert, mehr aber auch nicht. Bundeskanzler Friedrich Merz sagt dazu:
3: Es ist offensichtlich mittlerweile ein beliebtes Spiel, fachliche Erwägungen sofort hoch zu stilisieren und hoch zu jatzen zum Streit in der Koalition. Das ist grober Unfug. Wir lassen uns natürlich von den Fachleuten in den Ministerien beraten, aber am Ende des Tages steht eine politische Entscheidung, die treffen wir gemeinsam und über dieses Thema gibt es keinen Streit. Punkt.
1: Die Länder ziehen wegen der deutlich höheren Schienenmaut für Regionalzüge vor Gericht. Die Klage gegen den Bund soll in den nächsten Tagen kommen, berichtet die Rheinische Post. Für den Regionalverkehr geht es um Mehrkosten von 400 Millionen Euro. Die Länder fordern, dass der Bund dafür aufkommt. Im Nordwesten Frankreichs ist ein Autofahrer in eine Menschenmenge gerast und hat einen Menschen getötet. 10 weitere wurden verletzt, 4 davon schwer. Laut Polizei soll es eine Auseinandersetzung gegeben haben. Ein Tatverdächtiger wurde festgenommen. In Deutschland fehlen über 1,3 Millionen Wohnungen. Das geht aus dem Baumonitor des Pestel-Instituts hervor. Das wirkt sich nach Ansicht der Forscher auch auf das Wirtschaftswachstum aus. Pestel-Chef Günther sagte, Menschen ziehen nicht zum neuen Arbeitsort, wenn sie dort keine bezahlbare Wohnung finden.
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4: Das Wetter. Diese Nacht ist es teils bewölkt, teils klar und überwiegend trocken. Erst zum Morgen ziehen im äußersten Westen dichtere Wolken auf. Örtlich ist etwas Regen möglich. Die Tiefsttemperaturen liegen zwischen 11 und 18 Grad. Die Aussichten: Am Donnerstag wird es vielerorts sonnig oder locker bewölkt. Im Westen ziehen am späten Nachmittag und Abend kräftige Gewitter auf. Dabei besteht örtlich Unwettergefahr durch Starkregen, Hagel und Sturmböen. Die Höchsttemperaturen erreichen an den Küsten 27 Grad, sonst bis knapp 34 Grad. Am Freitag folgt wechselhaftes Wetter mit weiteren Schauern und Gewittern, örtlich mit Unwetterpotenzial bei 23 bis 31 Grad. Am Samstag wird es in der Nordwesthälfte regnerischer, sonst freundlicher bei 20 bis 26 Grad. Soweit zum Wetter, kommen Sie gut durch die Nacht.
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